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1: Ich bin Uli Reitinger. US-Präsident Trump schreibt auf seiner Plattform Truth Social von einem monumentalen Schritt hin zu dauerhaftem Frieden und Sicherheit in Nahost. Der von den USA initiierte Friedensrat hat laut Trump eine Vereinbarung zur vollständigen Entwaffnung der islamistischen Hamas im Gazastreifen erzielt. Im Gegenzug würden die israelischen Streitkräfte nach Abschluss der Entwaffnung abziehen. Außerdem soll eine internationale Stabilisierungstruppe mit einer neuen palästinensischen Polizei zusammenarbeiten, um die Sicherheit zu gewährleisten. In Südeuropa kämpfen Feuerwehrkräfte weiter gegen sich ausbreitende Waldbrände, die von Trockenheit und Wind angefacht werden. Dazu kommt große Hitze. Während sich die Lage an Frankreichs Atlantikküste und in der Region um Madrid deutlich entspannte, rückten Einsatzkräfte auf Kreta und in der Türkei zu neuen Bränden aus.
2: Aufatmen in Westfrankreich. Die Einsatzkräfte halten den riesigen Waldbrand bei Bordeaux weiter in Schach. Die Temperaturen gehen runter. Zehntausende Menschen, die ihr Zuhause vorsichtshalber verlassen mussten, können nun wieder heimkehren. Doch nicht überall wendet sich die Lage zum Guten. Auch an etlichen anderen Orten in Frankreich sind Waldbrände ausgebrochen. Noch deutlich weiter südlich von Bordeaux, in Brignoles etwa, haben auch Superstar George Clooney und seine Familie ihr Haus aus Sicherheitsgründen geräumt. Aus Bordeaux, Rache Sommer.
1: Das Vertrauen der Bürgerinnen und Bürger in den Staat ist auf einen Tiefstand gesunken. Das zeigte eine Bürgerbefragung im Auftrag des Beamtenbunds DBB. 79% der Befragten meinen, der Staat sei angesichts der Fülle seiner Aufgaben und Probleme überfordert.
3: Besonders mit Blick auf die soziale Absicherung und die Rente halten viele Menschen den Staat für überfordert. Fast jeder Fünfte hat aber auch wenig Vertrauen in den Staat, wenn es um Steuern und Finanzen geht. Ausnahme ist die Asyl- und Flüchtlingspolitik. Hier hat das Vertrauen deutlich zugenommen. Experten gehen davon aus, dass die wechselnden Regierungen und die Unzufriedenheit mit der Merz-Regierung Grund für den Vertrauensverlust sind. Fiona Reinhardt, Nachrichtenredaktion.
1: Nach der WM-Boykottdrohung der europäischen Verbände hat FIFA-Präsident Infantino den nächsten Rückschlag hinnehmen müssen. Auch der für Nord- und Mittelamerika sowie die Karibik zuständige Kontinentalverband CONCACAF lehnt die Investorenpläne ab. Gegen die Stimmen der Europäer und aus Nord- und Mittelamerika dürfte es für Infantino schwierig werden, eine Mehrheit zu erreichen.

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1: 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Es ist 4 Uhr. 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
2: Ich bin Uli Reitinger. Der sogenannte Friedensrat hat laut US-Präsident Trump eine Vereinbarung zur vollständigen Entwaffnung der islamistischen Hamas im Gazastreifen erzielt. Das sei ein monumentaler Schritt hin zu dauerhaftem Frieden und Sicherheit, schreibt Trump auf seiner Plattform Truth Social.
3: Die Hamas hatte eine Abgabe ihrer Waffen bisher strikt abgelehnt. Aber nun werden nach den Worten Trumps nicht nur die Hamas, sondern alle islamistischen Gruppen im Gazastreifen entwaffnet. Eine internationale Stabilisierungstruppe soll in Kooperation mit der palästinensischen Polizei die Sicherheit der Bewohner gewährleisten. Und Israel muss nicht länger Terroranschläge aus dem Gazastreifen befürchten, wenn alles gut geht. Israel soll im Gegenzug alle israelischen Streitkräfte abziehen nach der Entwaffnung. Aus den USA, Tina Eck.
2: Bundeskanzler Merz droht schon wieder neuer Ärger. Die Ministerpräsidenten von Sachsen, Sachsen-Anhalt und Thüringen lehnen die geplante Abschaffung der Rente nach 45 Beitragsjahren ab. Kretschmer, Schulze und Vogt fordern, die besonderen Realitäten im Osten zu berücksichtigen. Damit stellen sie sich gegen einen wichtigen Teil der geplanten Rentenreform der Bundesregierung und provozieren einen Konflikt mit Kanzler Merz. In Südeuropa kämpfen Feuerwehrkräfte weiter gegen sich ausbreitende Waldbrände, die von Trockenheit und Wind angefacht werden. Dazu kommt große Hitze. Während sich die Lage an Frankreichs Atlantikküste und in der Region um Madrid deutlich entspannte, rückten Einsatzkräfte auf Kreta und in der Türkei zu neuen Bränden aus.
4: Besonders betroffen ist die auch bei Touristen beliebte Provinz Antalya. Dort kämpfen die Einsatzkräfte gegen 3 verschiedene Waldbrände. Vor allem der starke Wind erschwert die Löscharbeiten. Touristen sind aber vorerst nicht in Gefahr. Auch in den nächsten Tagen soll es windig bleiben, zudem ist es heiß und trocken. Der Forstminister mahnte, die Bevölkerung müsse unter den Umständen besonders vorsichtig sein. Dem Minister zufolge entsteht ein Großteil der Brände nicht im Wald, sondern springt auf ihn über. Aus Istanbul, Miriam Schmidt.
2: Die 40-Grad-Marke ist gestern gleich an mehreren Orten in Deutschland geknackt worden. Den höchsten Wert meldet der Deutsche Wetterdienst mit 40,5 Grad aus Bernburg an der Saale in Sachsen-Anhalt. Dahinter folgen 40,4 Grad im bayerischen Kitzingen und 40,2 Grad in Ohlsbach in Baden-Württemberg. Damit wurde in den 3 Bundesländern ein neuer Hitzerekord für den Juli aufgestellt. 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
3: Ich bin Uli Reitinger. Der sogenannte Friedensrat hat laut US-Präsident Trump eine Vereinbarung zur vollständigen Entwaffnung der islamistischen Hamas im Gazastreifen erzielt. Das sei ein monumentaler Schritt hin zu dauerhaftem Frieden und Sicherheit, schreibt Trump auf seiner Plattform Truth Social.
4: Die Hamas hatte eine Abgabe ihrer Waffen bisher strikt abgelehnt. Aber nun werden nach den Worten Trumps nicht nur die Hamas, sondern alle islamistischen Gruppen im Gazastreifen entwaffnet. Eine internationale Stabilisierungstruppe soll in Kooperation mit der palästinensischen Polizei die Sicherheit der Bewohner gewährleisten. Und Israel muss nicht länger Terroranschläge aus dem Gazastreifen befürchten, wenn alles gut geht. Israel soll im Gegenzug alle israelischen Streitkräfte abziehen nach der Entwaffnung. Aus den USA, Tina Eck.
3: Bundeskanzler Merz droht schon wieder neuer Ärger. Die Ministerpräsidenten von Sachsen, Sachsen-Anhalt und Thüringen lehnen die geplante Abschaffung der Rente nach 45 Beitragsjahren ab. Kretschmer, Schulze und Vogt fordern, die besonderen Realitäten im Osten zu berücksichtigen. Damit stellen sie sich gegen einen wichtigen Teil der geplanten Rentenreform der Bundesregierung und provozieren einen Konflikt mit Kanzler Merz. In Südeuropa kämpfen Feuerwehrkräfte weiter gegen sich ausbreitende Waldbrände, die von Trockenheit und Wind angefacht werden. Dazu kommt große Hitze. Während sich die Lage an Frankreichs Atlantikküste und in der Region um Madrid deutlich entspannte, rückten Einsatzkräfte auf Kreta und in der Türkei zu neuen Bränden aus.
5: Besonders betroffen ist die auch bei Touristen beliebte Provinz Antalya. Dort kämpfen die Einsatzkräfte gegen 3 verschiedene Waldbrände. Vor allem der starke Wind erschwert die Löscharbeiten. Touristen sind aber vorerst nicht in Gefahr. Auch in den nächsten Tagen soll es windig bleiben, zudem ist es heiß und trocken. Der Forstminister mahnte, die Bevölkerung müsse unter den Umständen besonders vorsichtig sein. Dem Minister zufolge entsteht ein Großteil der Brände nicht im Wald, sondern springt auf ihn über. Aus Istanbul, Miriam Schmidt.
3: Die 40-Grad-Marke ist gestern gleich an mehreren Orten in Deutschland geknackt worden. Den höchsten Wert meldet der Deutsche Wetterdienst mit 40,5 Grad aus Bernburg an der Saale in Sachsen-Anhalt. Dahinter folgen 40,4 Grad im bayerischen Kitzingen und 40,2 Grad in Ohlsbach in Baden-Württemberg. Damit wurde in den 3 Bundesländern ein neuer Hitzerekord für den Juli aufgestellt.
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Frischer Rock von Motionless in White. If you Motionless in White mit Skylar Grey. Rest in peace.

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1: 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Es ist 5:30. 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
2: Ich bin Uli Reitinger. Der sogenannte Friedensrat hat laut US-Präsident Trump eine Vereinbarung zur vollständigen Entwaffnung der islamistischen Hamas im Gazastreifen erzielt. Das sei ein monumentaler Schritt hin zu dauerhaftem Frieden und Sicherheit, schreibt Trump auf seiner Plattform Truth Social.
3: Die Hamas hatte eine Abgabe ihrer Waffen bisher strikt abgelehnt, aber nun werden nach den Worten Trumps nicht nur die Hamas, sondern alle islamistischen Gruppen im Gazastreifen entwaffnet. Eine internationale Stabilisierungstruppe soll in Kooperation mit der palästinensischen Polizei die Sicherheit der Bewohner gewährleisten. Und Israel muss nicht länger Terroranschläge aus dem Gazastreifen befürchten, wenn alles gut geht. Israel soll im Gegenzug alle israelischen Streitkräfte abziehen nach der Entwaffnung. Aus den USA, Tina Eck.
2: Bundeskanzler Merz droht schon wieder neuer Ärger. Die Ministerpräsidenten von Sachsen, Sachsen-Anhalt und Thüringen lehnen die geplante Abschaffung der Rente nach 45 Beitragsjahren ab. Kretschmer, Schulze und Vogt fordern, die besonderen Realitäten im Osten zu berücksichtigen. Damit stellen sie sich gegen einen wichtigen Teil der geplanten Rentenreform der Bundesregierung und provozieren einen Konflikt mit Kanzler Merz. In Südeuropa kämpfen Feuerwehrkräfte weiter gegen sich ausbreitende Waldbrände, die von Trockenheit und Wind angefacht werden. Dazu kommt große Hitze. Während sich die Lage an Frankreichs Atlantikküste und in der Region um Madrid deutlich entspannte, rückten Einsatzkräfte auf Kreta und in der Türkei zu neuen Bränden aus.
4: Besonders betroffen ist die auch bei Touristen beliebte Provinz Antalya. Dort kämpfen die Einsatzkräfte gegen 3 verschiedene Waldbrände. Vor allem der starke Wind erschwert die Löscharbeiten. Touristen sind aber vorerst nicht in Gefahr. Auch in den nächsten Tagen soll es windig bleiben, zudem ist es heiß und trocken. Der Forstminister mahnte, die Bevölkerung müsse unter den Umständen besonders vorsichtig sein. Dem Minister zufolge entsteht ein Großteil der Brände nicht im Wald, sondern springt auf ihn über. Aus Istanbul, Miriam Schmidt.
2: Die 40-Grad-Marke ist gestern gleich an mehreren Orten in Deutschland geknackt worden. Den höchsten Wert meldet der Deutsche Wetterdienst mit 40,5 Grad aus Bernburg an der Saale in Sachsen-Anhalt. Dahinter folgen 40,4 Grad im bayerischen Kitzingen und 40,2 Grad in Ohlsbach in Baden-Württemberg. Damit wurde in den 3 Bundesländern ein neuer Hitzerekord für den Juli aufgestellt.
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1: Yay, Mahlzeit. Ich bin der Handwerker Peters, ihr könnt mich auch P nennen. So, was haben wir denn? Ah, ich sehe jetzt schon, der PC-Bildschirm ist kaputt. Das kriegen wir hin. Liebe Hörer und Hörer, wir sind heute in der Wohnung vom Sozialamt. Aber die Mieterin hier ist klasse. Die schreibt eine Bewerbung nach der anderen, um wieder in Lohn und Brot zu kommen. Ja, nicht wie die Spezialisten, die den ganzen Nachmittag auf dem Sofa liegen und Überstunden in Hartz IV kloppen. Stift Thorsten, daher muss der PC wieder klappen. Ich meine, das ist schon frustrierend. Jobcenter sagt, man soll 3 Bewerbungen pro Tag schreiben, aber nur jede 7. führt vielleicht zu einem Vorstellungsgespräch. Das ist krass. Da kannst du ein Bewerbungsschreiben auch wie einen Facebook-Kettenbrief beenden. Schicken Sie diese Bewerbung in den nächsten 24 Stunden an 5 weitere Firmen, sonst haben Sie 7 Jahre Pech. Aber wer in der Bewerbungsphase ist, bleibt am Ball. Ja, vielleicht einfach frech sein. In die nächstgelegene Firma gehen und da einfach anfangen zu arbeiten. Und wenn die Polizei rufen und die dich mitnehmen, dann fängst du einfach da an zu arbeiten. Ja komm, wo sollen sonst die Mitarbeiter vom Ordnungsamt herkommen? Yay! So, fertig. Normal sollte das halten.
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0: Ich frage mich gerade, was das sein soll, dieses Supermassive Black Hole. Ein supermassives schwarzes Loch. In das fallen wir nicht rein. Es ist schließlich Freitagmorgen. Ein Grund zum Feiern. Zum Beispiel mit den Spin Doctors und Two Princes. Außerdem gibt's AC/DC. Die schreien euch in den Tag rein. Lauter Rocklegenden hier zum Freitagmorgen.
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0: Jo, nicht mehr ganz so heiß. Heute ist es sonnig und trocken gegen Nachmittag. Kann es aber ein paar Schauer und Gewitter geben. 34 Grad sind so die Höchsttemperaturen. Das ist jetzt auch nicht kühl, sind wir mal ehrlich. Morgen am Samstag Sonnewolken 31 Grad, Sonntag 34, Montag 36 und am Dienstag um die 30 Grad. Kühl ist das alles nicht.
2: Richtung Süden heute erst sonnig, nachmittags dann Schauer und lokale Gewitter möglich bis 34 Grad. Richtung Norden bleibt es eher wolkig bis 28 Grad.
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2: Ich bin Ralf Mehlhorn. Schönen guten Morgen. Gleich in drei Bundesländern in Deutschland ist gestern die 40-Grad-Marke geknackt worden. Den höchsten Wert meldete der Deutsche Wetterdienst mit 40,5 Grad aus Bernburg an der Saale in Sachsen-Anhalt. Dahinter folgen 40,4 Grad im bayerischen Kitzingen und 40,2 Grad in Ohlsbach in Baden-Württemberg. Der absolute Hitzerekord wurde Ende Juni erzielt. Er liegt bei 41,8 Grad, gemessen in Möckern-Drewitz in Sachsen-Anhalt. Was ist sonst noch wichtig? Die islamistische Hamas soll einer Entwaffnung und der Entmilitarisierung des Gazastreifens zugestimmt haben, so heißt es aus US-Kreisen und aus Quellen des Friedensrates. Und alkoholfreies Bier wird in Deutschland immer beliebter. Laut einer YouGov-Umfrage wird es beim oder nach dem Sport doppelt so häufig getrunken wie alkoholhaltiges Bier. Rüber zum Sport. Gestern hatten die Mitglieder der Europäischen Fußballunion UEFA dem Weltverband FIFA geschlossen mit einem WM-Boykott gedroht. Und jetzt stellt sich mit der CONCACAF der nächste Fußballverband gegen die Investorenpläne. Der Verband ist unter anderem für Nord- und Mittelamerika sowie die Karibik zuständig. Besonders brisant in dem Verband sind auch die WM-Gastgeber USA, Mexiko und Kanada. Hintergrund für die Proteste: FIFA-Boss Infantino will Teile der kommerziellen Rechte etwa an der WM an Investoren verkaufen.
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2: Morgen kommt es zum badischen Duell in der Vorbereitung auf die Bundesliga-Saison. Die TSG Hoffenheim empfängt im Dietmar-Hopp-Stadion den Karlsruher SC. Für die TSG wird es das dritte Duell mit einem Zweitligisten innerhalb einer Woche. Für den KSC ist das Spiel der letzte Test vor dem Zweitligastart.

0: Guten Morgen, Raka Fernes hier. Es ist 6:11. Ich bin mir ganz sicher, mittlerweile werden LKW-weise, kiloweise, tonnenweise Schlamm nach Wacken transportiert, weil so schönes Wetter, das kennen die ja auch nicht. Die brauchen ja die Schlammschlacht. Und am nächsten Wochenende ist Taubertal angesagt.
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0: Da sind sie wieder, Fear in the Slaughterhouse. Die Jungs sind einfach mega cool. Was ich nicht so cool finde, ist, egal mit wem ich so in meinem Umfeld spreche, die meisten haben samstags eine Verabredung. Und zwar auf dem Wertstoffhof.
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2: Mir hat neulich ein Sohn von einem Kumpel eine Geschichte erzählt und hat mir erklärt, warum er sich manchmal für seinen Vater schämt. Gut, er musste mir eigentlich gar nicht erklären, denn dass der Bub sich geschämt hat, ist wohl mehr als verständlich. Also pass auf, der Papa fährt mit seinem Bub auf den Wertstoffhof Sachen wegbringen. Wegbringen. Da bringt man ja was weg auf den Wertstoffhof, nämlich den ganzen Rotz, der für die normalen Mülltonnen zu klein ist. Und wenn du den Besitzer, also den Chef, also quasi den lieben Gott vom Wertstoffhof kennst, ja, und ihr wisst alle, diese Aufpasser auf dem Wertstoffhof sind mit Abstand, die bedeutendsten und wichtigsten Menschen auf diesem ganzen Planet. Da brauchst du kein Präsident oder Firmenchef zu werden. Wenn du auf so einem Wertstoffhof arbeiten kannst, bist du Gott. Du entscheidest. Du entscheidest über Leben und Tod. Und sollte dir jemand dumm kommen, dann spielst du deine ganze Macht aus und schließt einfach den Container mit den Worten, ist voll. Und zack, hat der Mann mal gespürt mit den Holzbrettern unter dem Arm, wer hier das Sagen hat und mit wem man sich um den Wertstoffhof gut zu halten hat. Wenn ihr wirklich das Gefühl habt, ihr werdet beruflich ganz weit vorne und ihr hättet das Sagen, dann nehmt mal so ein Weidekörbchen mit und versucht das mal auf dem Wertstoff abzugeben. Oder so ein Stück Riehgips. Danach weißt du, wer oder was wichtig ist im Leben. Dann kommt nämlich der Wertstoffdiktator auf das Auto zugelaufen mit einem grimmigen Blick wie Sylvester Stallone in Rambo 3 und sagt nur zu dir, das ist kein Bauschutt. Das muss in den Restmüll. Und Abfahrt. Das ist echte Macht. Was wollte ich jetzt eigentlich erzählen? Ach so, vom Sohn meines Freundes auf dem Egal, machen wir es halt morgen früh. Weine kenn dich. Weine.
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9: Guten Morgen, Rock FM am Freitag. Und ich verspreche es, ich habe die Augen zugehalten, als der Lange unter die Dusche gelaufen ist. Aber die Ohren halt nicht.
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0: Schöns Kinder nochmal, singt der Schräg. Jesus, nee. Die Frage ist aber, was hat er denn gesungen? Ruft mal an der Hotline an, 0800-3x68866. Natürlich bekommt ihr auch was für die richtige Lösung. 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
0: Nicht mehr so heiß wie gestern, aber das bedeutet noch lange nicht, dass es kalt ist. Die Höchsttemperaturen von heute bis am Montag 30 bis 34 Grad, heute Nachmittag zum Beispiel. Da kann es auch mal einen Schauer oder Gewitter geben.
2: Richtung Süden heute erst sonnig, nachmittags dann Schauer und lokale Gewitter möglich bis 34 Grad. Richtung Norden bleibt es eher wolkig bis 28 Grad.
1: Es ist 6:30. 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
2: Ich bin Ralf Mehlhorn. Schönen guten Morgen. An mehreren Orten in Deutschland ist gestern die 40-Grad-Marke geknackt worden. Am heißesten war es laut dem Deutschen Wetterdienst mit 40,4 Grad in Bernburg an der Saale in Sachsen-Anhalt. Dahinter folgt das bayerische Kitzingen mit 40,4 Grad. Mit 40,2 steht Ohlsbach im Ortenaukreis in Baden-Württemberg auf der 3. Was ist sonst noch wichtig? Die islamistische Hamas soll einer Entwaffnung und der Entmilitarisierung des Gazastreifens zugestimmt haben. So heißt es aus US-Kreisen und aus Quellen des Friedensrates. Und in der englischen Grafschaft Suffolk kämpfen derzeit mehr als 100 Feuerwehrleute gegen einen Waldbrand in der Nähe eines Kernkraftwerks. Rüber zum Sport. Gestern hatten die Mitglieder der Europäischen Fußballunion UEFA dem Weltverband FIFA geschlossen mit einem WM-Boykott gedroht. Und jetzt stellt sich mit der CONCACAF der nächste Fußballverband gegen die Investorenpläne. Der Verband ist unter anderem für Nord- und Mittelamerika sowie die Karibik zuständig. Besonders brisant in dem Verband sind auch die WM-Gastgeber USA, Mexiko und Kanada. Hintergrund für die Proteste: FIFA-Boss Infantino will Teile der kommerziellen Rechte etwa an der WM an Investoren verkaufen.
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2: Und das ist eine gute Nachricht, um dem Verkehrschaos in Stuttgart zu entkommen. Wer mit dem Fahrrad zum VfB-Spiel im Stadion radelt, findet künftig leichter einen Stellplatz. Die Stadt und der Bundesliga-Club planen dort rund 500 neue Fahrradstellplätze. Bis zum zweiten Heimspiel im September soll die Anlage fertig sein.

0: Ist gleich 6:45, Rock FM ist hier. Und ja, wenn der lange unter der Dusche ist, dann bleibt kein Auge trocken und kein Ohr.
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0: Wir wollen mal gucken, ob man rausfindet, welchen Song der heute getrellert hat. Wer ist denn an der Rockline?
2: Ja, hi, ich bin Aki.
0: Aki, ich grüße dich. Wo kommt Aki, der Name her?
2: Ist eigentlich Arkadius, aber Aki ist der Spitzname.
0: Jetzt komm, Arkadius ist ja wohl ein sensationeller Name.
2: Ja, bestimmt, ja. Nur irgendwann hat sich Aki ausgedacht und seitdem ist es Aki geblieben.
0: Oh, wie schade. Wie schade. Arkadius, ich nenne dich Arkadius. Einverstanden?
2: Alles klar.
0: Arkadius, ja, was machst du um die frühe Uhrzeit am Freitagmorgen?
2: Ich bin jetzt kurz vor der Arbeit.
0: Oh, was schaffst du?
2: Beim Zoll.
0: Was war so das Witzigste, was du je gefunden hast? Das Kurioseste?
2: Also, mal abgesehen davon von irgendwelchen Oldtimern, die jetzt nicht geschmuggelt waren, sondern einfach ganz normal angemeldet waren.
0: Ja.
2: Die waren schon ganz, ganz interessant.
0: Das glaube ich dir sehr gerne. Aber du, aber deswegen hast du ja gar nicht angerufen. Du denkst, dass du weißt, welchen Song der lange unter der Dusche getrellert hat.
2: Ich denke nicht, ich weiß es. Das war Alanis Morissette mit You Are To Know.
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0: Also ich schmuggel dir jetzt einfach mal ein Rock FM Handtuch zu. Du hast natürlich völlig recht. Glückwunsch.
1: Ja, vielen Dank.
0: Sehr gerne, Arkadius. Ich muss diesen Meganamen nochmal erwähnen. Rock FM ist hier und wie der klingt, der Song, wenn Alanis Morissette ihn singt. Das hören wir jetzt.

Ich kann es fühlen. Ich fühle, dass selbst die Beatsticks euch nicht wachgekriegt haben. Was machen wir denn nun? Ich meine, es ist Freitagmorgen, es lohnt sich aufzustehen, das Wochenende steht vor der Tür. Versuchen wir es doch mal so. Black Sabbath und Paranoid. 100%ige Wachmachgarantie bei Rock FM.

0: Ich habe so das Gefühl, Ossi hat es geschafft, alle wach zu machen, inklusive mir. 5:07 ist es. Schönen Freitag, gleich die Doors. So ein geiler Sound. Break on through the other side. Außerdem Offspring. Ist irgendwie lustig, das Lied. Kann ich gar nicht anders sagen. Lauter Rocklegenden für den Freitagmorgen. Ich bin Astrid Jacobi. Hi!
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0: Ist ein wenig frischer geworden, wobei frischer Definitionssache ist. Die Höchsttemperaturen heute 30 bis 34 Grad. Erst gibt's Sonne und gegen Nachmittag kommen dann ein paar Schauer und Gewitter auf. Die Gewitter, ihr wisst schon Bescheid, können kräftig ausfallen. Morgen am Samstag um die 31 Grad, Sonntag 34 und Montag schon wieder um einiges heißer, war um die 36 Grad.
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9: Ich bin Ralf Mehlhorn. Schönen guten Morgen. Gleich an mehreren Orten in Deutschland ist gestern die 40-Grad-Marke geknackt worden. Den höchsten Wert meldete der Deutsche Wetterdienst mit 40,5 Grad aus Bernburg an der Saale in Sachsen-Anhalt. Dahinter folgen 40,4 Grad im bayerischen Kitzingen und 40,2 in Ohlsbach in Baden-Württemberg. Der absolute Hitzerekord wurde Ende Juni erzielt. Er liegt bei 41,8 Grad gemessen in Möckern-Drewitz in Sachsen-Anhalt. Was ist sonst noch wichtig? Die NATO arbeitet laut der DPR an Plänen, zusätzliche US-Atomwaffen in Europa zu stationieren. In Großbritannien könnten laut Experten schon welche sein. Länder wie Polen und Finnland sowie Litauen könnten als Stationierungsorte dazukommen. Und alkoholfreies Bier wird in Deutschland immer beliebter. Laut einer YouGov-Umfrage wird es beim oder nach dem Sport doppelt so häufig getrunken wie alkoholhaltiges Bier. Rüber zum Sport. Gestern hatten die Mitglieder der Europäischen Fußballunion UEFA dem Weltverband FIFA geschlossen mit einem WM-Boykott gedroht. Und jetzt stellt sich mit der CONCACAF der nächste Fußballverband gegen die Investorenpläne. Der Verband ist unter anderem für Nord- und Mittelamerika sowie die Karibik zuständig. Besonders brisant in dem Verband sind auch die ehemaligen WM-Gastgeber USA, Mexiko und Kanada. Hintergrund für die Proteste: FIFA-Boss Infantino will Teile der kommerziellen Rechte etwa an der WM an Investoren verkaufen.
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9: In der Vorbereitung auf die Bundesliga-Saison kommt es morgen zum badischen Duell. Die TSG Hoffenheim empfängt im Dietmar-Hopp-Stadion den Karlsruher SC. Für die TSG wird es das dritte Duell mit einem Zweitligisten innerhalb einer Woche sein. Für den KSC ist das Spiel der letzte Test vor dem Zweitligastart.
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Stellt euch einfach mal vor, ihr wohnt in einer total beschissenen Wohngegend. So war das zumindest mal beim Sänger von Man at Work. Der hat echt dort gelebt, wo andere kriminell sind. Und an seine Haustür hat es immer wieder geklopft, weil die Leute entweder irgendwie verletzt reingestolpert sind oder Drogen kaufen wollten. Nur er hatte damit überhaupt nichts zu tun. Und irgendwann hat der so eine Paranoia gekriegt, die Tür überhaupt aufzumachen, dass er sie verriegelt hat, weil er nicht wusste, wer draußen steht. Who can it be now? Ja, wer kann das jetzt schon wieder sein? So ist der Song entstanden. Man at Work hier bei Rock FM. Ich wünsche euch einen mega Start in diesen Freitag. Es ist 6 Minuten nach 7 und passt auf, wer heute Morgen vor eurer Tür steht. Wobei, ihr wohnt ja gut.

Ja, Männer können gut singen, Alter Bridge, Open Your Eyes, aber Frauen können es halt eben auch. Und deswegen heute Abend der Plattenrausch mit den sogenannten Women in Rock. Da gehört zum Beispiel sie dabei. Also sie gehört nicht dabei, sie gehört dazu. Kauf mir Tüte Deutsch, hat mich auch gehilft. Dann gibt's Evanescence. Auch die Frau hat eine mega Stimme. Amy Lee, der Hammer. Und Stevie Nicks von Fleetwood Mac gehört natürlich auch dazu. Und wenn ihr noch mehr Women in Rock braucht, dann heute Abend ab 18 Uhr den Plattenrausch einschalten. Wir Mädels machen das schon ganz gut. Ich glaube, die Einzige, die nicht singen kann, bin ich. Astrid Jacobi hier. Schönen Start in den Freitag. 7:15.

0: Boah, ich habe mir gerade so vorgestellt, du müsstest um 3 Minuten vor 7:30 einen Whisky trinken. Dabei ist mir gerade kotzübel geworden. Rock FM ist hier, euch einen guten Morgen. Gleich habe ich Status Quo für euch und Rockin' All Over the World. 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Zum Riffrater des Tages. Die Frage lautet nämlich folgendermaßen. Was glaubt ihr, aus welchem legendären Song ist dieses Riff hier? Ich persönlich habe zwar musikalisch gesehen überhaupt keine Ahnung, aber ich finde es trotzdem sackschwer. Und deswegen sage ich euch, die Band hat was mit Fischen zu tun. 0800-388-66. Einfach jetzt durchklingeln an der Rockline. Und Riffrate des Tages werden inklusive Schlüsselanhänger.
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0: Heute Nachmittag kann es bei um die 34 Grad ein paar richtig kräftige Gewitter geben. Also passt auf euch auf. Und die kommenden Tage so 30 bis 34 Grad und weiß Gott, kein schlechtes Wetter. Ich habe mal geguckt, wie es in Wacken aussieht. Da momentan so um die 24 Grad und jetzt kommt kein Regen. Also ich bin mir sicher, dass die mittlerweile LKW-weise Schlamm rankarren, damit sich die Leute so fühlen wie immer. Die kommen, glaube ich, mit richtig schönem Wetter gar nicht zurecht.
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10: Ich bin Ralf Mehlhorn. Schönen guten Morgen. Die Luft wird dünner für FIFA-Präsident Gianni Infantino. Nun stellt sich auch der für Nord- und Mittelamerika sowie die Karibik zuständige Kontinentalverband CONCACAF gegen seine Investorenpläne. Das hat der Verband nach einer gemeinsamen Sitzung mitgeteilt. Besonders brisant, in dem Verband sind auch die letzten WM-Gastgeber USA, Mexiko und Kanada. Gestern hatte die Europäische Fußballunion UEFA sogar mit einem WM-Boykott gedroht. Hintergrund für die Proteste: FIFA-Boss Infantino will Teile der kommerziellen Rechte etwa an der WM an Investoren verkaufen. Was ist sonst noch wichtig? Auf Kreta und in Antalya sowie anderen türkischen Regionen kämpft die Feuerwehr weiter gegen neue Waldbrände. In Frankreich und Spanien entspannt sich die Lage. Und die islamistische Hamas soll einer Entwaffnung und der Entmilitarisierung des Gazastreifens zugestimmt haben. So heißt es aus US-Kreisen und aus Quellen des Friedensrates.
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10: Und das ist eine gute Nachricht, um dem Verkehrschaos in Stuttgart zu entkommen. Wer mit dem Fahrrad zum VfB-Spiel im Stadion radelt, der findet künftig leichter einen Stellplatz. Die Stadt und der Bundesliga-Club planen dort rund 500 neue Fahrradstellplätze. Bis zum zweiten Heimspiel im September soll die Anlage fertig sein.

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0: Guten Morgen, 13 Minuten vor 8, Rock FM ist hier. Wir fragen uns gerade, welcher Song könnte das sein? Oh, nein, das war falsch, das fragen wir uns nicht. An der Rockline ist die Petra. Petra, was machst du heute Morgen?
1: Ich sitze gerade noch am Tisch und trinke einen Kaffee und esse ein bisschen Müsli. Ja, bereite mich quasi aufs Arbeiten vor.
0: Oh, und was schaffst du oder wo schaffst du? Erzähl mal.
1: Hier in der Gegend bei einem großen Maschinenbauer.
0: Hier in der Gegend ist wo in der Gegend?
1: Entschuldigung, natürlich. In der Nähe von Wiesloch.
0: Okay, alles klar. Dann möchte ich dich ja gar nicht so lange vom Schaffen abhalten. Du hast gemeint, du hast unser Riff erkannt. Erzähl mal.
1: Glaube ich doch, ja. Das ist Barracuda von Hart.
0: Das müssen wir aber jetzt mal kontrollieren. Also Petra, in meinem ganzen Leben hätte ich das nicht erkannt. Wie bist denn du da drauf gekommen?
1: Super, das kann ich verraten. Wir haben es in der Band schon selbst gespielt. Und dann ist es natürlich wie auf Knopfdruck parat. Ich habe den Titel auch schon gesungen.
0: Kannst du mal ansingen?
1: Nee, besser nicht. Nicht in dieser Uhrzeit.
0: Okay, dann machen wir jetzt eins. Mach mal ein bisschen Werbung für deine Band.
1: Ja, meine Band sind die Off Limits. Wir sind ansässig in Heidelberg-Kirchheim und spielen da auf Straßenfesten, Geburtstagen, was auch immer so kommt.
0: So, und jetzt kennt jeder Rock FM-Hörer die Off Limits. Herzlichen Glückwunsch dazu.
1: Ja, super.
0: Und herzlichen Glückwunsch. Dank. Du bist heute Morgen zur eigenen Legende geworden. Du bekommst ihn, den Rock FM-Schlüsselanhänger mit Flaschenöffner. Glückwunsch.
1: Super, ich freue mich riesig. Dankeschön.
0: Sehr gerne. Wer braucht schon eine Rolex, wenn er den hat, oder? Und nur der geübte Rock FM-Hörer hat vorhin gemerkt, dass ich mich mit meinen Fingerchen verdrückt habe. Aber das vergessen wir ganz schnell wieder. Euch einen schönen Start in diesen Tag. Es ist 10 vor 8. Hier sind Heart und Barracuda.

0: Den wird man gut wach, finde ich. Irgendwie. Linkin Park, Crawling. Euch einen schönen Freitag gleich mit Lynyrd Skynyrd. Da leidet man irgendwie mit, oder? Bei Simple Man, habe ich so das Gefühl zumindest mal. Außerdem Rainbow. Das sind unsere Rocklegenden und mit denen geht's gleich heute Morgen weiter.
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0: Ich weiß nicht, wie es bei euch war, aber da ist ja gestern so eine Kaltfront gekommen, aber bei mir ist es nicht kalt geworden. Und heute wird sonnig kalt. Die Höchsttemperaturen 30 bis 34 Grad. Aber heute Nachmittag könnt ihr euch auf Schauer und teilweise ganz schön kräftige Gewitter einstellen. Also lieber mal die Fenster zumachen, wenn ihr jetzt gleich aus dem Haus geht. Morgen am Samstag Sonnewolken 31 Grad, Sonntag Sonnewolken 34, Montag und Dienstag bleiben wir beim Dreh so von 30 bis 35 Grad.
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14: Ich bin Ralf Mehlhahn. Schönen guten Morgen. Einen Wettbewerb ohne Europäer kannst du in die Tonne treten. Das hat Bayern Münchens Ehrenpräsident Uli Hoeneß gesagt und die geschlossene WM-Boykottdrohung der europäischen Fußballverbände ausdrücklich begrüßt. Nun hat sich auch der für Nord- und Mittelamerika sowie die Karibik zuständige Kontinentalverband CONCACAF eingeschaltet. Er lehnt die Pläne der FIFA, Teile der kommerziellen Rechte etwa an der WM an Investoren zu verkaufen, geschlossen ab. FIFA-Boss Infantino gerät immer mehr unter Druck. Rock FM-Reporterin Fiona Reinert.
15: Damit positionieren sich jetzt also auch die drei WM-Gastgeber USA, Mexiko und Kanada gegen Infantino, was es ihm schwierig machen dürfte, seine Pläne umzusetzen. Denn jetzt hat er 55 Stimmen der Europäer und 41 Stimmen aus Nord- und Mittelamerika gegen sich. Einen Boykott der nächsten WM drohten die Verbände in Nord- und Mittelamerika zwar nicht an, aber sie kritisieren das Vorgehen der FIFA.
14: Was ist sonst noch wichtig? Die NATO plant laut DPA zusätzliche US-Atomwaffen in Europa zu stationieren. In Großbritannien könnten laut Experten schon welche sein. Länder wie Polen und Finnland sowie Litauen könnten als Stationierungsorte dazukommen. Und das Vorgehen von Kanzler Merz bei der Neubesetzung von Spitzenämtern in der Bundesregierung sehen fast 60% der Wahlberechtigten laut ZDF-Politbarometer kritisch.
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14: Baden-Duell in der Vorbereitung auf die neue Fußball-Bundesliga-Saison. Die TSG Hoffenheim empfängt morgen ab 15.30 Uhr im Dietmar-Hopp-Stadion den Karlsruher SC. Für den KSC ist das Spiel der letzte Test vor dem Zweitligastart in einer Woche. Am 8. August geht es gegen Arminia Bielefeld.
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0: Die Black Rose und Jealous Again. Jedes Mal, wenn ich den Song höre, also schon wieder eifersüchtig, denke ich, boah, das stimmt, da haben die echt recht. Eifersucht ist so ein beschissenes Gefühl. Haben wir, glaube ich, aber alle schon mal erlebt, oder? Guten Morgen um 10 nach 8.
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0: Yep, Anfang September kommen Bon Jovi in die englische Hauptstadt. 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Und dass die Jungs live was können, ist völlig klar.
2: Yeah, I'm a cowboy.
0: Ich sehe sozusagen vor mir, alle liegen sich irgendwie in den Armen und grölen mit. Und alle rocken mit, das sind halt wirklich schon auch Stadionhymnen vom Allerfeinsten. Und genau solche Stadionhymnen und vor allem auch das Wembley Stadium und Bon Jovi könnt ihr genießen. 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Und hier sind Bon Jovi live. Das war damals in Tokio 1985. Runaway hier bei Rock FM.

Joyce Maynard, vor 2 Tagen haben sie in Wacken gespielt. Wackenwetter, 23 Grad, das sind die dort gar nicht gewöhnt. Und ich habe was Lustiges gelesen. Ganz, ganz viele Besucher sind mit ihrem Lieblingsfestival einfach mal mitgealtert. Da gibt's jetzt lauter Silbernacken, die natürlich auch mehr Campingkomfort brauchen, Barrierefreiheit wünschen und auf dem Festivalgelände gerne mal mit dem Rollator entlang gehen würden. Ich finde das total schön. Und man muss ein bisschen tiefer in die Tasche greifen, um ohne Rückenschmerzen aufzuwachen, wenn du schon was an der Bandscheibe hast. Knappe 2.400 Euro kriegst du Hotelkomfort wie im Wellnessurlaub, wenn du auf Wacken mitfeierst. Ich persönlich würde sagen, das ist ganz schön viel Geld. Rock FM ist hier. Euch einen wunderbaren Start in den Freitag mit Lynyrd Skynyrd.

0: Bei Stillskin und Inside bin ich immer hin und her gerissen. Entweder ich denke an diesen Levis Werbespot, wo der Song dabei gewesen ist, oder ich denke an, ach wie gut, dass niemand weiß, dass ich Rumpelstilzchen heiße, weil Stillskin ja Rumpelstilzchen ist. Ihr könnt euch da selber entscheiden, an was ihr denken wollt. Vielleicht auch einfach nur an einen grandiosen Song. Und so einen habe ich jetzt auch gleich. Wir starten nämlich gleich durch mit Kiss und Crazy Crazy Night. Nirvana habe ich dabei, Survivor oder die Jungs von Steppenwolf.
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0: Eigentlich schönes Wetter, bis zu 34 Grad, aber heute Nachmittag kann es richtig heftige Gewitter geben, also passt auf euch auf. Samstag, Sonntag, Montag 30 bis 34 Grad, das ist ganz schön warm. Und ich kann es jetzt einfach so machen wie jeder Radiomoderator in Deutschland. Trinkt bitte genug, ich kann es aber auch einfach sein lassen.
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20: Ich bin Ralf Mehlhorn. Schönen guten Morgen. Nach der WM-Boykottdrohung des Europäischen Fußballverbands UEFA geht die FIFA in die Offensive. Der Weltverband hat nun seine Pläne, eine Tochtergesellschaft zu gründen, verteidigt. Laut FIFA sei der geplante Konsultationsprozess durch fehlerhafte Medienberichte gestört worden. Niemand verkaufe den Fußball. Man wolle nur sicherstellen, dass alle Mitgliedsverbände die Möglichkeit haben, die kommerziellen Chancen des Fußballs in ihren jeweiligen Ländern sinnvoll zu nutzen. Über die FIFA Forward Enterprise sollen kommerzielle Rechte an Investoren unter anderem für die WM verkauft werden. Und noch eine Meldung vom Fußball, die gerade reinkam. Italien trauert um Fußballweltmeister und Europacup-Sieger Franco Baresi. Sein Ex-Club AC Mailand hat mitgeteilt, Baresi sei in der Nacht im Alter von 66 Jahren gestorben. Was ist sonst noch wichtig? Auf Kreta und rund um Antalya sowie anderen türkischen Regionen kämpft die Feuerwehr weiter gegen neue Waldbrände. In Frankreich und Spanien entspannt sich die Lage. Und die islamistische Hamas soll einer Entwaffnung und der Entmilitarisierung des Gazastreifens zugestimmt haben. So heißt es aus US-Kreisen und aus Quellen des Friedensrates.
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20: Und das ist eine gute Nachricht, um dem Verkehrschaos in Stuttgart zu entkommen. Wer mit dem Fahrrad zum VfB-Spiel im Stadion radelt, der findet künftig leichter einen Stellplatz. Die Stadt und der Bundesliga-Club planen dort rund 500 neue Fahrrad. Abstellplätze. Bis zum zweiten Heimspiel im September soll die Anlage fertig sein.
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0: Auf geht's in den Freitag, 20 vor 9 ist es.
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0: Vor 44 Jahren hat ein Song die Welt erobert, der bis heute nach Aufbruch klingt. Eye of the Tiger von Survivor ist für Rocky 3 geschrieben worden und ist längst viel, viel mehr geworden als nur ein Filmsong. Er ist zur Hymne für alle geworden, die kämpfen, die wieder aufstehen und die niemals aufgeben. Kaum ein Rocksong hat so viele Menschen motiviert, Grenzen zu überwinden und einfach wieder an sich selbst zu glauben. Und genau deshalb ist Eye of the Tiger bis heute nicht einfach nur ein Hit, sondern ein absolutes Lebensgefühl. Und dieses Lebensgefühl für Aufbruch, das bekommt ihr jetzt. Survivor. Eye of the Tiger. Bei Rock FM.

Einen guten Morgen am Freitag. Es ist 10 vor 9. Erinnert ihr euch noch an Aladdin und die Wunderlampe? Ich fand, das war ein wunderschönes Märchen, aber auch so ein grandioser Disney-Film. Der Magic Carpet Ride geht nämlich genau um so einen fliegenden Teppich bei Steppenwolf. Und da sind dazwischen so, wie soll ich denn das sagen? Ich glaube, das sind so psychedelische Elemente drin. Und ich finde, die klingen einfach fantastisch. Achtet mal drauf, vielleicht hört ihr es auch. Rock FM ist hier.

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14: So, diese Kaltfront war nicht so richtig kalt. Die Höchsttemperaturen heute Morgen, übermorgen und am Montag 30 bis 34 Grad. Wo man ein bisschen aufpassen muss, es können immer wieder kräftige Gewitter kommen.
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15: Ich bin Ralf Mehlhorn. Schönen guten Morgen. Einen Wettbewerb ohne Europäer kannst du in die Tonne treten. Uli Hoeneß hat's gesagt. Bayern Münchens Ehrenpräsident hat die geschlossene WM-Boykottdrohung der europäischen Fußballverbände ausdrücklich begrüßt. Nun hat sich auch der für Nord- und Mittelamerika sowie die Karibik zuständige Kontinentalverband CONCACAF eingeschaltet. Er lehnt die Pläne der FIFA, Teile der kommerziellen Rechte etwa an der WM an Investoren zu verkaufen, ab. FIFA-Boss Infantino gerät immer mehr unter Druck. Rock-FM-Reporterin Fiona Reinhardt.
16: Damit positionieren sich jetzt also auch die drei WM-Gastgeber, USA, Mexiko und Kanada, gegen Infantino, was es ihm schwierig machen dürfte, seine Pläne umzusetzen. Denn jetzt hat er 55 Stimmen der Europäer und 41 Stimmen aus Nord- und Mittelamerika gegen sich. Ein Boykott der nächsten WM drohten die Verbände in Nord- und Mittelamerika zwar nicht an, aber sie kritisieren das Vorgehen der FIFA.
15: Und das ist sonst noch wichtig. Die NATO plant, zusätzliche US-Atomwaffen in Europa zu stationieren. In Großbritannien könnten laut Experten schon welche sein. Länder wie Polen und Finnland sowie Litauen könnten als Stationierungsorte dazukommen. Und das Vorgehen von Kanzler Merz bei der Neubesetzung von Spitzenämtern in der Bundesregierung sehen fast 60% der Wahlberechtigten laut ZDF-Politbarometer kritisch.
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15: Baden-Duell in der Vorbereitung auf die neue Fußball-Bundesliga-Saison. Die TSG Hoffenheim empfängt morgen ab 15.30 Uhr im Dietmar-Hopp-Stadion den Karlsruher SC. Für den KSC ist das Spiel der letzte Test vor dem Zweitligastart in einer Woche. Am 8. August geht es hier gegen Arminia Bielefeld.
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1: Ich bin Ralf Mehlhorn. Schönen guten Morgen. Nach der WM-Boykottdrohung des Europäischen Fußballverbands UEFA geht die FIFA in die Offensive. Der Weltverband hat nun seine Pläne, eine Tochtergesellschaft zu gründen, verteidigt. Laut FIFA sei der geplante Konsultationsprozess durch fehlerhafte Medienberichte gestört worden. Niemand verkaufe den Fußball. Man wolle nur sicherstellen, dass alle Mitgliedsverbände die Möglichkeit haben, die kommerziellen Chancen des Fußballs in ihren jeweiligen Ländern sinnvoll zu nutzen. Über die FIFA Forward Enterprise sollen kommerzielle Rechte an Investoren unter anderem für die WM verkauft werden. Und noch eine Meldung vom Fußball, die gerade reinkam. Italien trauert um Fußballweltmeister und Europacup-Sieger Franco Baresi. Sein Ex-Club AC Mailand hat mitgeteilt, Baresi sei in der Nacht im Alter von 66 Jahren gestorben. Was ist sonst noch wichtig? Auf Kreta und rund um Antalya sowie anderen türkischen Regionen kämpft die Feuerwehr weiter gegen neue Waldbrände. In Frankreich und Spanien entspannt sich die Lage. Und die islamistische Hamas soll einer Entwaffnung und der Entmilitarisierung des Gazastreifens zugestimmt haben. So heißt es aus US-Kreisen und aus Quellen des Friedensrates.
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1: Baden-Duell in der Vorbereitung auf die neue Fußball-Bundesliga-Saison. Die TSG Hoffenheim empfängt morgen ab 15.30 Uhr im Dietmar-Hopp-Stadion den Karlsruher SC. Für den KSC ist das Spiel der letzte Test vor dem Zweitligastart in einer Woche. Am 8. August geht es hier gegen Arminia Bielefeld. 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

0: Schönen Freitagvormittag, 9:45 ist es. An diesem Wochenende ist Wacken-Rocken angesagt. Und am kommenden geht's nach Rothenburg.
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0: Rock FM ist hier. Euch einen schönen Freitagvormittag. Es ist kurz vor 10. Werdet ihr happy when it rains? I'm only happy when it rains. Also ich sag langsam schon, also wenn ich mir so meinen Garten anschaue, also vor lauter Wassersparen sprenge ich jetzt auch den Rasen nicht mehr. Sieht schon scheiße aus, gebe ich zu. Dann sind Def Leppard in der nächsten halben Stunde mit dabei. Die rocken ja auch zum allerersten Mal das Taubertal. Das Wacken Open Air, Put Some Sugar on Me, in der nächsten halben Stunde.
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0: Ich weiß nicht so genau, was man eine Kaltfront nennt, aber ich finde jetzt nicht so unbedingt, dass es gestern kalt geworden ist. Heute Höchsttemperaturen 30 bis 35 Grad und das geht auch in den kommenden Tagen gerade so weiter. Womit wir aber immer wieder rechnen müssen, sind heftige Gewitter. Und wenn die runterbrezeln, dann kann es auch ganz schön heftig werden mit Hagel, mit Sturmböen, mit Starkregen, mit allem, was du halt sonst nicht so brauchst.
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9: Ich bin Susanne Weise. Schönen Vormittag. Mit Baden-Württemberg, Sachsen und Sachsen-Anhalt sind gleich in drei Bundesländern gestern Hitzerekorde gemessen worden. Aber wie schützen vor solchen extremen Temperaturen? Die große Mehrheit der Menschen in Deutschland ist der Ansicht, dass hierzulande nicht genug dafür getan wird. Im aktuellen Politbarometer halten 83% der Befragten den Hitzeschutz für unzureichend. Mehr dazu von Tanja Wagner.
10: Parks und Grünanlagen, schattenspendende Bäume an den Straßen, Trinkbrunnen, entsiegelte Flächen und die Öffnung kühler öffentlicher Räume wie Bibliotheken. All das kann helfen, die Gluthitze in der Stadt erträglicher zu machen. Nur klappt das nach Ansicht der meisten derzeit nicht sonderlich gut. Gerade mal jeder Zehnte hält den Hitzeschutz hierzulande für ausreichend. Gleichzeitig wächst die Sorge vor weiteren Wetterextremen in der Zukunft. Rund 3/4 der Befragten geht davon aus, dass es in den nächsten Jahren häufiger zu Hitzewellen, Dürren und Hochwasser kommt.
9: In Griechenland kämpft die Feuerwehr weiter gegen zahlreiche Waldbrände. Vor allem auf der Mittelmeerinsel Kreta erschweren starke, teils orkanartige Winde die Löscharbeiten und entfachen immer wieder neue Brandherde. Aber auch auf der Halbinsel Peloponnes, auf dem Festland und den Inseln Andros, Paros und Kalymnos lodern Feuer. Die Einsatzkräfte hoffen auf eine Entspannung der Wetterlage. Am Abend soll der Wind nachlassen. Italien trauert. Fußballlegende Franco Baresi ist in der Nacht gestorben. Das hat sein Ex-Club, die AC Mailand, mitgeteilt. Baresi wurde 66 Jahre alt. 6-mal gewann er mit Milan die italienische Meisterschaft, 3-mal die Champions League. Für seinen Verein stand er in fast 20 Jahren bei 716 Spielen auf dem Rasen. 1997 beendete er seine aktive Karriere. Im vergangenen Jahr war Baresi wegen eines Lungenknotens operiert worden.
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Hey.

0: Wacken und ich frage mich jedes Mal, wo soll ich denn den Zucker hinschütten? Das wird doch klebrig bei den Temperaturen. Pour some sugar on me. Also ich leg den auf gar keinen Fall wieder ab. Auf gar keinen Fall. Gleich in der nächsten halben Stunde. Placebo und Every You, Every Me. Außerdem mit dabei Guns N' Roses, Bon Jovi und wir starten gleich durch mit Alice Cooper.
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0: Und da habe ich heute Morgen erzählt, man verbindet halt mit diesen Songs von Bon Jovi komplett viele Erinnerungen aus der Jugend. Und da hat mir Angelika aus Mannheim gleich eine WhatsApp ins Studio geschickt. Hi Astrid, du hast gesagt, es gibt schöne Erinnerungen, wenn ein Bon Jovi-Lied läuft. Ich bin als Teenager für 3 Wochen in England gewesen und auf der Heimfahrt, als das Schild für die Autobahn fürs Kreuz Heidelberg in Sicht kam, lief Bed of Roses. Und seitdem verbinde ich dieses Lied mit Zurück nach Hause kommen. Gruß Angelika aus Mannheim. Kriege ich fast ein bisschen Gänsehaut, weil ich weiß genau, was du meinst, Angelika. Und diese Songs, die schaffen halt auch Erinnerungen.

Oder vielleicht wart ihr mal komplett verliebt. All diese grandiosen Hymnen könnt ihr erleben. Und zwar direkt in London. Anfang September im Wembley Stadium. Und alles, was ihr dafür tun solltet, ist auf jeden Fall nächste Woche Rock FM hören. Und hier sind schon mal Bon Jovi mit Legendary. Grandiose Nummer. 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

Also ich finde, hinten raus heult er ganz schön lang, oder? Guns N' Roses, Don't Cry. Rock FM ist hier gleich mit David Bowie. So where were the spiders? Und seinem alter Ego Ziggy Stardust wird in der nächsten halben Stunde mit dabei sein. Die Red Hot Chili Peppers.

0: Arbeit gekommen wird, hier bei uns bei Rock FM.
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0: Ja. Also, wir haben uns ja schon dran gewöhnt, dass die Temperaturen über 30 Grad gehen. Das tun sie heute auch. 30 bis 34 Grad. Heute Nachmittag können es aber ein paar kräftige Gewitter geben. Da scheppert es dann wieder ganz ordentlich. Da kann dann Sturmböen dabei sein, Hagel oder Starkregen. Ja, alles, wovor du dich halt schützen musst und deine Klamotten und Sachen draußen auch. Dann Samstag, Sonntag, Montag 30 bis 34 Grad, aber zum Glück immer mal wieder ein Schauer oder ein Gewitter.
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13: Ich bin Susanne Weise. Schönen Vormittag. Die Zahl der Arbeitslosen in Deutschland ist im Juli wieder gestiegen. 71.000 weitere Menschen hatten keinen Job. Die 3-Millionen-Marke ist damit erneut knapp überschritten worden. Deutschlandweit steht die Arbeitslosenquote nun bei 6,4%. Über dem bundesweiten Schnitt liegt beispielsweise Nordrhein-Westfalen mit 7,9%. Unter dem Bundesschnitt dagegen Baden-Württemberg. Hier beträgt die Arbeitslosenquote 4,6%. In gleich 3 Bundesländern sind gestern Hitzerekorde für den Juli aufgestellt worden. Gleichzeitig ist die große Mehrheit der Menschen in Deutschland der Ansicht, dass hierzulande der Hitzeschutz zu kurz kommt. Im aktuellen Politbarometer halten 83% der Befragten ihn für nicht ausreichend. Schutz vor hohen Temperaturen können Grünanlagen, schattenspendende Bäume an den Straßen und Trinkbrunnen bieten, aber auch entsiegelte Flächen und die Öffnung kühler Räume wie Kirchen. Rund 3/4 der Befragten glaubt, dass die Hitze in Zukunft noch häufiger zum Problem wird. Das Münchner Landgericht I stärkt das Urheberrecht deutscher Künstler. Im Streit um mit künstlicher Intelligenz generierte Songs hat das Gericht der Musikverwertungsgesellschaft GEMA in weiten Teilen Recht gegeben. Das US-Unternehmen Suno darf künftig nicht mehr ohne Einwilligung der GEMA bestimmte Musikwerke vervielfältigen. Das gelte auch für das Training der KI, sagte die Vorsitzende Richterin. Im konkreten Fall ging es um 6 bekannte Songs, darunter Atemlos, Mambo No. 5 und Forever Young. Nach der WM-Boykottdrohung des Europäischen Fußballverbandes UEFA geht die FIFA jetzt in die Offensive. Der Weltverband hat seine Pläne, eine Tochtergesellschaft zu gründen, verteidigt. Niemand verkaufe den Fußball. Man wolle nur sicherstellen, dass alle Mitgliedsverbände die Möglichkeit haben, die kommerziellen Chancen des Fußballs in ihren jeweiligen Ländern sinnvoll zu nutzen, heißt es in einer Mitteilung. Der Plan ist, über die Tochtergesellschaft FIFA Forward Enterprise sollen kommerzielle Rechte an Investoren unter anderem für die WM verkauft werden.

die eben am Ende wirklich fuck you gesagt? Ich glaube, sie hat es gesagt. Ja, Taylor Momsen, The Pretty Reckless. Und wisst ihr was? Natürlich gehört diese Frau hundertprozentig zu den Women in Rock. 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Und zwar mit unserem Musikchef Luki. Und ich kann euch eins sagen. 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Wir freuen uns drauf.

0: Ich hatte mal eine Valerie als Chefin und da kann ich sagen, die Frau hatte was drauf, aber die war auch nicht ohne. Hat wahrscheinlich jeder eine andere Erinnerung an irgendeine Valerie in eurem Leben. Und wir wecken auch gleich Erinnerungen mit Led Zeppelin und Whole Lotta Love. Was für eine Hammernummer, die geht sowas von nach vorne. Spiele ich euch und zwar in 1 Minute und 45 Sekunden, genauer geht's nicht.
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Cabrio, das hat mir jetzt gut getan. Kennt ihr bestimmt auch. Ich bin gerade in so ein Vormittagsloch reingefallen und die Stones und Start Me Up, die haben mich irgendwie da gerade eben wieder rausgeholt. Euch einen schönen Freitag. Rock FM ist hier. Habe jetzt gleich Papa Roach. Ganz witzig, der Frontmann von Papa Roach, der hatte einen Opa und der hieß mit Nachnamen Roach, ne? Und den hat halt jeder Papa Roach genannt. So, und jetzt dürft ihr dreimal raten, wie Papa Roach zu ihrem Bandnamen gekommen sind. Nämlich so. Rock FM ist hier. Hier sind's

0: Wenn so ein Song zu Ende ist, fühlt sich das immer an wie eine Vollbremsung im Auto. Ace of Spades, Rock FM ist hier. Es ist 5:12 Uhr und gleich ist Zeit für AC/DC. Hey, Back in Black in der nächsten halben Stunde mit dabei. Journey sind auch schon am Start. Und natürlich starten wir gleich durch mit der verrückten Mittagspause.
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20: Also da pendeln wir uns ein, so bei 30, 35 Grad. Das geht aufs ganze Wochenende durch bis hin zum Montag. Das Einzige, worauf ihr achten solltet, es kann immer mal wieder ein heftiges Gewitter geben und tief vorauszusagen, ist jetzt nicht ganz so einfach.
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21: Ich bin Noah Theis, hallo. Die Zahl der Arbeitslosen in Deutschland ist von Juni auf Juli um 71.000 gestiegen. Das hat die Agentur für Arbeit eben mitgeteilt. Damit ist die Marke von 3 Millionen Arbeitslosen erreicht worden. Oliver Urbanke mit den Gründen für den Anstieg.
22: Der Anstieg ist unter anderem mit der Jahreszeit zu erklären. Viele Unternehmen gehen in die Sommerpause, stellen oft erst danach wieder neu ein. Gleichzeitig gehen Ausbildungen zu Ende und Schülerinnen und Schüler suchen erst noch nach ihrem Abschluss nach der passenden Stelle. Die gute Nachricht, auch wenn es rund 28.000 Arbeitslose mehr gibt als im Vorjahresmonat, spricht das IFO-Institut davon, dass sich der Arbeitsmarkt gerade etwas stabilisiert.
21: In Baden-Württemberg waren im Juli rund 300.000 Menschen ohne Arbeit, in Rheinland-Pfalz rund 130.000 und in NRW rund 793.000. Die Lage in den beiden spanischen Exklaven Ceuta und Melilla spitzt sich weiter zu. Nach Angaben der Behörden sind etwa 400 Migranten über die Grenze von Marokko nach Melilla gelangt. Nach Ceuta könnten in den letzten Tagen über 20.000 Migranten gekommen sein. Hunderte von ihnen haben vergangene Nacht auf offener Straße geschlafen. Melilla und Ceuta liegen an der Küste von Marokko, gehören aber als spanische Exklaven zur Europäischen Union. In gleich drei Bundesländern sind gestern Hitzerekorde für den Juli aufgestellt worden. Gleichzeitig ist die große Mehrheit der Menschen in Deutschland der Ansicht, dass der Schutz vor Hitze zu kurz kommt. Das sagen im aktuellen Politbarometer 83% der Befragten. Rund 3/4 der Befragten glauben außerdem, dass Hitze in Zukunft noch häufiger zum Problem wird. Die italienische Fußballlegende Franco Baresi ist tot. Er starb in der Nacht im Alter von 66 Jahren, hat sein Ex-Club AC Mailand mitgeteilt. Woran er gestorben ist, ist nicht bekannt. Franco Baresi gewann mit Milan 6-mal die italienische Meisterschaft und 3-mal die Champions League. 1997 beendete er dann seine aktive Karriere.
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20: 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So, die meisten von euch haben seit heute Morgen durchgeackert. Und jetzt ist Zeit, mal sich ein bisschen Pause zu gönnen, was zu futtern und vielleicht auch einfach mal die Füße hochzulegen. Und möglicherweise ist auch Zeit dafür, mir eine kurze Frage zu beantworten, die ihr nachher sehr, sehr gerne mit zurück zum Schaffen nehmen könnt. Und vielleicht bringt ihr damit den einen oder anderen Kollegen zum Lächeln. Die Frage lautet heute folgendermaßen. Was glaubt ihr? Welcher Rockstar achtet besonders auf sein Aussehen? Welcher Rockstar achtet besonders auf sein Aussehen? Denkt mal an stoppelige platinblonde Haare. 0800 3x6 8866.

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1: So, ganz viele von euch waren eben an der Rockline und haben versucht rauszubekommen, was es ist. Ich bin sehr gespannt. Ich bin die Astrid. Was glaubt ihr denn? Wie heißt ein sehr auf sein Äußeres bedachtes Rockstar? Ein Rockstar, genau, ein Rockstar. Wie heißt ein Rockstar, der sehr auf sein Aussehen achtet? Wer ist denn dran?
2: Thorsten, mein Name. Und die Lösung ist Billy Eitel.
3: Ja, grüß dich, Astrid. Stefan hier. Also es gibt zwei Möglichkeiten nach meiner Auffassung. Einmal Billy Eitel, also auf Eitel bezogen.
1: Ja.
3: Beziehungsweise Bon Jovi auf Chauvismus, Chauvinismus bezogen.
4: So, ich bin der Andi und ich sage Billy Eitel.
1: Das ist eine gute Idee und vielen Dank auch an alle anderen. Ihr seid Helden des Tages. Andreas Kremmer, Elke Krieger, der Dietmar, der hat es auch richtig rausgefunden. Und ich finde es immer cool, dass ihr so mitmacht. Ich drücke euch. Schönen Freitagmittag mit uns.

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11: Fürs Wochenende können wir ganz schnell machen, sonnig, trocken, immer um die 30 Grad.
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12: Ich bin Noah Theis, hallo. Die Zahl der Arbeitslosen in Deutschland ist von Juni auf Juli um 71.000 gestiegen. Das hat die Agentur für Arbeit eben mitgeteilt. Damit ist die Marke von 3 Millionen Arbeitslosen erreicht worden. Oliver Urbanke mit den Gründen für den Anstieg.
13: Der Anstieg ist unter anderem mit der Jahreszeit zu erklären. Viele Unternehmen gehen in die Sommerpause, stellen oft erst danach wieder neu ein. Gleichzeitig gehen Ausbildungen zu Ende und Schülerinnen und Schüler suchen erst noch nach ihrem Abschluss nach der passenden Stelle. Die gute Nachricht, auch wenn es rund 28.000 Arbeitslose mehr gibt als im Vorjahresmonat, spricht das IFO-Institut davon, dass sich der Arbeitsmarkt gerade etwas stabilisiert.
12: In Baden-Württemberg waren im Juli rund 300.000 Menschen ohne Arbeit, in Rheinland-Pfalz rund 130.000 und in NRW rund 793.000. In der spanischen Exklave Ceuta spitzt sich die Lage offenbar weiter zu. Mehrere Medien berichten, dass in den vergangenen Tagen fast 50.000 Menschen von Marokko aus nach Ceuta gekommen seien, die meisten schwimmend, 19 sollen dabei ertrunken sein. Spanien hat wieder Militär zur Sicherung der Grenze von Ceuta geschickt. Ceuta liegt an der Küste von Marokko, gehört aber als spanische Exklave zur Europäischen Union. Mitten im Streit um die Investorenpläne der FIFA verliert Präsident Infantino offenbar einen engen Vertrauten. Nach Berichten von AP und Sky News ist der hochrangige FIFA-Berater Carlos Cordero aus Protest zurückgetreten. Das erhöht den Druck auf Infantino zusätzlich, nachdem es schon Kritik aus Europa, Amerika und jetzt Asien an den Plänen der FIFA gegeben hat, Rechte an der WM an private Investoren zu verkaufen.
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Kleiner Sonnengruß von Creed. 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Natürlich wegen Astrid, dem Grillpaket und natürlich aber auch wegen so feinen Songs wie den hier. Supergrass bei Rock FM.

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0: was will dieser alte Sack mit der jungen Göre? Den Gedanken müsst ihr wirklich mal zulassen. Billy Idol hat zusammen mit Avril Lavigne einen wirklich kraftvollen und sonnigen Song gemacht. Und ja, Billy Idol ist alt. Aber Avril Lavigne keine Göre mehr. Die Dame wird demnächst 42 Jahre alt. Bestes Alter, also werden mir jetzt die meisten Frauen bestätigen. Da weißt du, was du bist, was du hast, was du willst. Da ist leider der Rocker schon drüber. Der könnte einfach nur noch weinen.
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2: Mir hat neulich ein Sohn von einem Kumpel eine Geschichte erzählt und hat mir erklärt, warum er sich manchmal für seinen Vater schämt. Gut, er musste mir eigentlich gar nicht erklären, denn dass der Bub sich geschämt hat, ist wohl mehr als verständlich. Also pass auf. Der Papa fährt mit seinem Bub auf den Wertstoffhof Sachen wegbringen. Wegbringen. Da bringt man ja was weg auf den Wertstoffhof. Nämlich den ganzen Rotz, der für die normalen Mülltonnen zu klein ist. Und wenn du den Besitzer, also den Chef, also quasi den lieben Gott vom Wertstoffhof kennst, ja, und ihr wisst alle, diese Aufpasser auf dem Wertstoffhof sind mit Abstand die bedeutendsten und wichtigsten Menschen auf diesem ganzen Planet. Da brauchst du kein Präsident oder Firmenchef zu werden. Wenn du auf so einem Wertstoffhof arbeiten kannst, bist du Gott. Du entscheidest. Du entscheidest über Leben und Tod. Und sollte dir jemand dumm kommen, dann spielt er deine ganze Macht aus und schließt einfach den Container mit den Worten, ist voll. Und zack, hat der Mann mal gespürt mit den Holzbretter oder im Arm, wer hier das Sagen hat und mit wem man sich um den Wertstoffhof gut zu halten hat. Wenn ihr wirklich das Gefühl habt, ihr werdet beruflich ganz weit vorne und ihr hättet das Sagen, dann nehmt mal so ein Weidekörbchen mit und versucht es mal auf dem Wertstoff abzugeben. Oder so ein Stück Riehgips. Danach weißt du, wer oder was wichtig ist im Leben.

0: Dann kommt nämlich der Wertstoffdiktator auf das Auto zugelaufen mit einem grimmigen Blick wie Sylvester Stallone in Rambo 3 und sagt nur zu dir, das ist kein Bauschutt, das muss in den Restmüll und Abfahrt. Das ist echte Macht. Was wollte ich jetzt eigentlich erzählen? Ach so, vom Sohn meines Freundes auf dem egal, machen wir es halt morgen früh. Weine kenn dich, weine.
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0: Hier ist Rock FM und gleich nach zwei spielen wir uns mal so quer durch die ganzen Rockjahrzehnte mit den Stones. Außerdem dabei die Goo Goo Dolls und Bad Religion. Freue mich auf euch.
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0: Also, mein Winzer Vincent, heißt wirklich so, hier bei mir im Ort, findet das Wetter ziemlich geil, viel Sonne, wenig Regen. Das gibt zwar wenig Wein, aber dafür sehr viel Öxle. Und wenn du auf Qualität stehst, das genau ist das Rezept. Dieses Wochenende wird auch wieder so ein qualitativ hochwertiges Wochenende. Viel Sonne, trocken und immer schön über 30 Grad.
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16: Ich bin Ward Heiß. Hallo. Viele Auszubildende in Deutschland verdienen inzwischen deutlich mehr Geld als noch vor ein paar Jahren. Im vergangenen Jahr sind die tariflichen Ausbildungsvergütungen im Schnitt um fast 7% gestiegen und damit stärker als die normalen Löhne. Das hat die Hans-Böckler-Stiftung berechnet. Die Einzelheiten von Claudia Wächter.
5: Für die meisten bedeutet das, schon im ersten Lehrjahr gibt's mehr als 1.000 Euro pro Monat, also auch mehr als Studierende mit der maximalen BAföG-Förderung bekommen. Azubis sollen möglichst auf eigenen Beinen stehen, heißt das Ziel der Gewerkschafter. Aber es gibt auch große Unterschiede. Gut verdienen Azubis zum Beispiel im öffentlichen Dienst, in der Pflege, aber auch in der Baubranche. Im Friseurhandwerk dagegen gibt's deutlich weniger.
16: Die Zahl der Arbeitslosen in Deutschland hat die Marke von 3 Millionen erreicht. Wie die Agentur für Arbeit heute Vormittag mitgeteilt hat, stieg die Zahl der Menschen ohne Job von Juni auf Juli um 71.000. Das liegt unter anderem daran, dass gerade viele Unternehmen in Sommerpause sind und erst danach neue Mitarbeiter einstellen. In Baden-Württemberg waren im Juli rund 300.000 Menschen ohne Arbeit, in Rheinland-Pfalz rund 130.000 und in NRW rund 793.000. In der spanischen Exklave Ceuta spitzt sich die Lage offenbar weiter zu. Mehrere Medien berichten, dass in den vergangenen Tagen fast 50.000 Menschen von Marokko aus nach Ceuta gekommen seien. Die meisten schwimmend, 19 sollen dabei ertrunken sein. Spanien hat wieder Militär zur Sicherung der Grenze von Ceuta geschickt. Ceuta liegt an der Küste von Marokko, gehört aber als spanische Exklave zur Europäischen Union. Mitten im Streit um die Investorenpläne der FIFA verliert Präsident Infantino offenbar einen engen Vertrauten. Nach Berichten von AP und Sky News ist der hochrangige FIFA-Berater Carlos Cordero aus Protest zurückgetreten. Das erhöht den Druck auf Infantino zusätzlich, nachdem es schon Kritik aus Europa, Amerika und jetzt Asien an den Plänen der FIFA gegeben hat, Rechte an der WM an private Investoren zu verkaufen.
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0: Gleich wird's drei und in der nächsten Stunde hier bei Rock FM mit dabei Lenny Kravitz, die Dire Straits und Sissy Top. Klar, das klingt nach lauter Rocklegenden.
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0: Also über diesen Sommer können wir uns in diesem Jahr wirklich nicht beklagen. Es fühlt sich selbst am Baggersee wie Sonnenbaden auf Malotze an. Das Wochenende glänzt sonnig, trocken bei über 30 Grad.
6: Es ist 3 Uhr. 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
21: Ich bin Robert Heiß, hallo. Der umstrittene Investorenplan der FIFA steht offenbar vor dem Aus. FIFA-Präsident Infantino bekommt jetzt auch Gegenwind aus den eigenen Reihen. Sein enger Vertrauter Carlos Cordero ist aus Protest gegen die Pläne zurückgetreten. Das berichten mehrere Medien. Thomas Thunfeld mit den Details.
22: Er könne bei den Investorenplänen nicht tatenlos zusehen, erklärte Infantino Vertraute seinen Rückzug. Diese seien ein schlechtes Geschäft für die FIFA-Mitgliedsverbände und für die Zukunft des Fußballs. Für das Milliardenvorhaben des FIFA-Präsidenten bedeutet der Rückzug seines engen Vertrauten einen weiteren Rückschlag. Und da sich nach der UEFA nun auch der Fußballverband von Nord- und Mittelamerika gegen Infantinos Vorhaben gestellt hat, scheint der Plan ohnehin keine Zukunft mehr zu haben.
21: Viele Auszubildende in Deutschland verdienen inzwischen deutlich mehr Geld als noch vor ein paar Jahren. Im vergangenen Jahr sind die tariflichen Ausbildungsvergütungen im Schnitt um fast 7% gestiegen und damit stärker als die normalen Löhne. Das hat die Hans-Böckler-Stiftung berechnet. Viele Azubis verdienen schon im ersten Lehrjahr mehr als 1.000 Euro, zum Beispiel im öffentlichen Dienst oder in der Pflege. Deutlich weniger gibt's dagegen zum Beispiel im Friseurhandwerk. Kurzer Schreck für Flugpassagiere in Stuttgart. Ein Eurowings-Flieger nach Wien ist kurz nach dem Start gestern Abend von einem Blitz getroffen worden und musste nach Stuttgart umkehren. Laut Eurowings war die Sicherheit an Bord nicht gefährdet. Im Flugzeug saßen demnach 106 Passagiere. Jetzt wird der Airbus gecheckt. Die Reisenden wurden auf andere Verbindungen umgebucht. In Österreich sitzt ein 14-Jähriger wegen Terrorverdachts in Untersuchungshaft. Die Staatsanwaltschaft Innsbruck sagt, dass er in Chats über mögliche Anschlagspläne geschrieben haben soll. Ein islamistischer Hintergrund werde aber ausgeschlossen. Laut Medienberichten soll der Jugendliche eine rechtsextreme Gesinnung haben. Was genau er geplant haben soll, ist aber noch unklar.

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8: Fürs Wochenende können wir ganz schnell machen, sonnig, trocken, immer um die 30 Grad.
0: Es ist 3:30. 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
9: Ich bin Stefan Keller. Hallo. Der umstrittene Investorenplan der FIFA steht offenbar vor dem Aus. FIFA-Präsident Infantino bekommt jetzt auch Gegenwind aus den eigenen Reihen. Sein enger Vertrauter Carlos Cordero ist aus Protest gegen die Pläne zurückgetreten. Das berichten mehrere Medien. Zuvor gab es schon Proteste aus Europa, Amerika und Asien. Die Zahl der Arbeitslosen in Deutschland hat die Marke von 3 Millionen erreicht. Wie die Agentur für Arbeit heute mitgeteilt hat, stieg die Zahl der Menschen ohne Job von Juni auf Juli um 71.000. Das liegt unter anderem daran, dass gerade viele Unternehmen in Sommerpause sind und erst danach neue Mitarbeiter einstellen. In gleich mehreren Bundesländern sind gestern Hitzerekorde für den Juli aufgestellt worden. Gleichzeitig ist die große Mehrheit der Menschen in Deutschland der Ansicht, dass der Schutz vor Hitze zu kurz kommt. Das sagen im aktuellen Politbarometer 83% der Befragten.
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10: Die TSG Hoffenheim steht vor dem letzten Test auf deutschem Boden. Morgen empfangen die Kraichgauer den Karlsruher SC im Dietmar-Hopp-Stadion. Das Spiel gegen den Zweitligisten geht über 2x60 Minuten. Am Sonntag startet das Team von Christian Ilzer ins Trainingslager nach Österreich. Vorfreude beim TSG-Coach.
11: Wollen dort gut trainieren und wollen vor allem auch viel Zeit miteinander verbringen. Rundherum als Team wieder noch enger zu werden, die neuen Spieler dann auch final noch zu integrieren, ist das eine wunderbare Möglichkeit.
10: Eine Woche dauert das Trainingslager in Seefeld mit abschließendem Testspiel gegen Borussia Mönchengladbach. Rebecca Allgeier von der TSG Hoffenheim.

0: Wir schauen ja schon, dass ihr immer was mitnehmen könnt hier bei Rock FM. Selbstverständlich auch im Kickstart morgens hier aktuell mit Astrid, weil ihr Pfeffer Urlaub macht. Sie hatte heute zum Beispiel einen Service für alle Feierwütigen.
1: Weiß Gott, kein schlechtes Wetter. Ich habe mal geguckt, wie es in Wacken aussieht. Da momentan so um die 24 Grad und jetzt kommt kein Regen. Also ich bin mir sicher, dass die mittlerweile LKW-weise Schlamm rankarren, damit sich die Leute so fühlen wie immer. Die kommen, glaube ich, mit richtig schönem Wetter gar nicht zurecht.
0: Und am Montag früh, dann kurz nach 8, verschenkt Astrid das große Grillpaket von Otto Gourmet. Hört mal am Wochenende bei uns rein, macht mit und vielleicht hört ihr ja euren Namen am Montag früh im Kickstart. Kurz nach 8, hier bei Rock FM, das ist Aerosmith.

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0: Bevor wir jetzt gleich gemeinsam in die 16-Uhr-Stunde gehen, ich habe hier noch was für euch.
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0: Ich schenke euch nämlich unser leckeres, limitiertes Rock FM 2-Liter-Fläschchen oder auch 0,0 Meisterpilz alkoholfrei. Ihr könnt euch entscheiden. Ist eigentlich total einfach. Ihr hört mal genau hin und lasst euren Bauch dann entscheiden, was für eine Band, was für einen Song ich euch gleich in der nächsten halben Stunde spielen will. Achtung!

0: Was für ein Song, was für eine Band. 0800, dreimal die 6, 8866. Ihr braucht noch mal eine Sekunde. Achtung. Ah, dürfte einfach sein, oder? Was für ein Song, was für eine Band. Ruft an. 0800, dreimal die 6, 8866. Holt euch das Rock FM Feierabendbier.
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0: Also mein Winzer Vincent, heißt wirklich so, hier bei mir im Ort, findet das Wetter ziemlich geil, viel Sonne, wenig Regen. Das gibt zwar wenig Wein, aber dafür sehr viel Öxle. Und wenn du auf Qualität stehst, das genau ist das Rezept. Dieses Wochenende wird auch wieder so ein qualitativ hochwertiges Wochenende. Viel Sonne, trocken und immer schön über 30 Grad.
1: Es ist 4 Uhr. 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
11: Ich bin Stefan Keller. Hallo. Drama an der nordafrikanischen Küste. In der spanischen Exklave Ceuta haben in den vergangenen Tagen fast 50.000 Menschen versucht, von Marokko aus in das spanische Gebiet zu gelangen. Einige Menschen haben diesen Versuch nicht überlebt. Nordafrika-Korrespondent Christoph Meyer.
12: Es waren chaotische Bilder, die aus Ceuta in die Welt getragen wurden. Viele der Migranten erreichten die spanische Exklave über das Meer und drängten sich an der Küste. Mindestens 19 Menschen ertranken bei dem Versuch. In anderen EU-Staaten löste der Andrang große Besorgnis aus. Italiens Ministerpräsidentin Giorgia Meloni forderte gar einen Ausschluss Spaniens aus dem Schengen-Raum. Zuspruch erhielt sie aus Schweden und Finnland. Frankreich verstärkte die Grenzkontrollen zu seinem südlichen Nachbarland.
11: Der umstrittene Investorenplan der FIFA steht offenbar vor dem Aus. FIFA-Präsident Infantino bekommt jetzt auch Gegenwind aus den eigenen Reihen. Medienberichten zufolge ist sein enger Vertrauter Carlos Cordero aus Protest gegen die Pläne zurückgetreten. Damit wird es immer wahrscheinlicher, dass die FIFA ihre Pläne aufgeben muss, Rechte an den Weltmeisterschaften an private Investoren zu verkaufen. Auch aus Europa, Amerika und Asien kam Kritik. Nachdem US-Präsident Trump eine Einigung zur Entwaffnung der Terrororganisation Hamas verkündet hat, hat sich die Hamas jetzt auch selbst geäußert. Sie hat eine Entwaffnung nicht bestätigt, sondern Bedingungen gestellt. Unter anderem fordert sie, dass Israel seine Militäreinsätze beendet. Auch das ist Teil des Friedensplans von Trump, allerdings hat sich Israel dazu noch nicht geäußert. Viele Auszubildende in Deutschland verdienen inzwischen deutlich mehr Geld als noch vor ein paar Jahren. Im vergangenen Jahr sind die tariflichen Ausbildungsvergütungen im Schnitt um fast 7% gestiegen und damit stärker als die normalen Löhne. Das hat die Hans-Böckler-Stiftung berechnet. Viele Azubis verdienen schon im ersten Lehrjahr mehr als 1.000 Euro, zum Beispiel im öffentlichen Dienst oder in der Pflege. Deutlich weniger gibt's dagegen zum Beispiel im Friseurhandwerk.
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Nummer macht mir immer so ein richtig breites Grinsen. Third Eye Blind, Semi-Charmed Life. 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Lohnt sich immer. Hier sind sie.

0: Wow, was für eine Energie. Die aktuelle von Evanescence. Who will you follow bei Rock FM? So, ihr erratet, was ich euch gleich spielen werde. Und als kleines Dankeschön gibt's eine super Erfrischung.
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0: Hier ist Mike. Wer traut sich denn eine Lösung zu?
2: Hallo, der Thorsten ist hier. Ich fahre gerade nach Hause, habe meine Tochter abgeliefert für ein Konzert heute Abend in Frankfurt. Sie darf sich The Weeknd anschauen.
0: Das heißt, du und deine Frau, ihr habt ein freies Wochenende?
2: So ungefähr, ja.
0: Was ist dein Tipp denn für unser Rockrätsel?
2: Also für mich war das Billy Idol, Money Money.
0: Mhm. Pass auf, wir hören uns das gleich mal an.

0: Sehr gute Ohren, Thorsten, wunderbar.
1: Sehr schön.
2: Dann kriegst du das Rock FM Feierabendbier. Was hättest du denn gern? Unser 2-Liter Fläschchen, sehr lecker, oder so 0,0 Meisterpilz alkoholfrei?
1: Also, nachdem ich relativ viel Alkoholfreies trinke, würde ich dann doch mal für die 2-Liter Flasche mal wieder umschwenken.
2: Das lohnt sich auf alle Fälle. Ich wünsche dir viel Spaß und ein grandioses Wochenende jetzt auch mit Billy Idol. Money, money.
1: Wunderbar. Danke.
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14: Also über diesen Sommer können wir uns in diesem Jahr wirklich nicht beklagen. Es fühlt sich selbst am Baggersee wie Sonnenbaden auf Malotze an. Das Wochenende glänzt sonnig, trocken bei über 30 Grad.
0: Es ist 16:30. 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
15: Ich bin Stefan Keller. Hallo. Innenminister Dobrindt verlängert die Grenzkontrollen. Hintergrund seien die Ereignisse in der spanischen Exklave Ceuta, sagte der CSU-Politiker. Bis wann die Grenzkontrollen verlängert werden sollen, erklärte er nicht. Angesichts zehntausender Migranten in Ceuta sprach der spanische Ministerpräsident von einem Angriff. Die KI-Firma Anthropic in San Francisco hat ungeplante Hackerangriffe ihrer Modelle in Tests eingeräumt. Die Software drang demnach in Systeme von drei Unternehmen ein. Entdeckt wurde das erst nach einer Prüfung, wie Anthropic mitteilte. Der Vorfall erhöht nun in der Branche den Druck auf strengere Sicherheitsstandards für autonome KI-Systeme weltweit. Der Discounter Lidl ruft Rindersalami zurück. In der Dulano-Delikatesse Edelsalami seien Bakterien gefunden worden, die Durchfall verursachen können. Betroffen sind Packungen mit dem Mindesthaltbarkeitsdatum 10. August. Verkauft wurden sie unter anderem in Baden-Württemberg, Rheinland-Pfalz, NRW, dem Saarland und Hessen.
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17: Das Aufgebot der MHP Riesen Ludwigsburg für die nächste Saison steht nun, das haben die Basketballer mitgeteilt. Der US-Amerikaner David Joplin hat noch einen Einjahresvertrag unterschrieben. Der 23-Jährige kommt nach einem kurzen Gastspiel in Calgary zu den Riesen. Die letzte Saison hatte Joplin in Frankreich gespielt. Wer mit dem Fahrrad zum VfB-Spiel im Stuttgarter Stadion radelt, der findet künftig leichter einen Stellplatz. Die Stadt Stuttgart und der Bundesliga-Club planen dort rund 500 neue Fahrradabstellplätze. Bis zum zweiten Heimspiel im September soll die Anlage fertig sein, mit auch 27 Plätzen für Lastenräder.
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Ihr könnt gleich weiter nicken. Nach den Foo Fighters kommen gleich Uriah Heep bei Rock FM. Vorher verrate ich euch noch schnell, wie ihr mit einer einfachen Grillerei noch mehr leckere Grillerei bekommt. 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Nicht nur wegen der Astrid, auch wegen dem Grillpaket und natürlich auch wegen solchen feinen Songs hier. 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

0: FM um kurz vor fünf und hier drei Gründe, warum es sich auch lohnt, nächste Stunde noch dran zu bleiben. Sissy Top natürlich, klar, und you too. Und wir verraten euch, warum Survivor heute ein Jubiläum feiern. Klingt für euch gut? 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
0: Fürs Wochenende können wir ganz schnell machen, sonnig, trocken, immer um die 30 Grad.
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0: Ich bin Stefan Keller. Hallo.
6: Drama an der nordafrikanischen Küste. In der spanischen Exklave Ceuta haben in den vergangenen Tagen fast 50.000 Menschen versucht, von Marokko aus in das spanische Gebiet zu gelangen. Einige Menschen haben diesen Versuch nicht überlebt. Nordafrika-Korrespondent Christoph Meyer.
7: Es waren chaotische Bilder, die aus Ceuta in die Welt getragen wurden. Viele der Migranten erreichten die spanische Exklave über das Meer und drängten sich an der Küste. Mindestens 19 Menschen ertranken bei dem Versuch. In anderen EU-Staaten löste der Andrang große Besorgnis aus. Italiens Ministerpräsidentin Giorgia Meloni forderte gar einen Ausschluss Spaniens aus dem Schengen-Raum. Zuspruch erhielt sie aus Schweden und Finnland. Frankreich verstärkte die Grenzkontrollen zu seinem südlichen Nachbarland.
6: Nachdem US-Präsident Trump eine Einigung zur Entwaffnung der Terrororganisation Hamas verkündet hat, hat sich die Hamas jetzt auch selbst geäußert. Sie hat eine Entwaffnung nicht bestätigt, sondern Bedingungen gestellt. Unter anderem fordert sie, dass Israel seine Militäreinsätze beendet. Auch das ist Teil des Friedensplans von Trump, allerdings hat sich Israel dazu noch nicht geäußert. Der umstrittene Investorenplan der FIFA steht offenbar vor dem Aus. FIFA-Präsident Infantino bekommt jetzt auch Gegenwind aus den eigenen Reihen. Medienberichten zufolge ist sein enger Vertrauter Carlos Cordero aus Protest gegen die Pläne zurückgetreten. Damit wird es immer wahrscheinlicher, dass die FIFA ihre Pläne aufgeben muss, Rechte an den Weltmeisterschaften an private Investoren zu verkaufen. Auch aus Europa, Amerika und Asien kam Kritik. Marc-André Ter Stegen wechselt offenbar in die Niederlande. Der ehemalige deutsche Nationaltorhüter hat laut spanischer Zeitung Marca einer einjährigen Leihe zu Ajax Amsterdam zugestimmt. Am Wochenende soll es den Medizincheck geben. Der 34-jährige Ter Stegen hat beim FC Barcelona zwar noch Vertrag bis 2028, allerdings unter Coach Hansi Flick keine Perspektive.
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Creed. Hier bei Rock FM und das sind U2. Ich mag ja diese Songs, die so nach Meer klingen, nach großem Sound. U2, die ganze Platte irgendwie hat so einen gospeligen Hintergrund. War ja die Idee von deren Produzenten damals. Den einzigen Chorgesang, den Bono und Jetsch damals kannten, war das Gegröhle in ihrem Stammpub in

0: Simple Plan. Bei Rock FM. Heute vor 44 Jahren hat die Welt einen Song das erste Mal gehört. Wobei, nee, Song ist das falsche Wort. Ich glaube, es ist eher sowas wie eine Hymne.
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0: Vor 44 Jahren wurde Eye of the Tiger von Survivor veröffentlicht. Geschrieben damals für den Film Rocky 3. Mittlerweile aber eine Hymne für alle, die kämpfen, wieder aufstehen, niemals aufgeben und jetzt schon 44 Jahre jung. Hier ist Survivor bei Rock FM. Eye of the Tiger.

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2: Also mein Winzer Vincent, heißt wirklich so, hier bei mir im Ort, findet das Wetter ziemlich geil. Viel Sonne, wenig Regen. Das gibt zwar wenig Wein, aber dafür sehr viel Öxle. Und wenn du auf Qualität stehst, das genau ist das Rezept. Dieses Wochenende wird auch wieder so ein qualitativ hochwertiges Wochenende. Viel Sonne, trocken und immer schön über 30 Grad.
0: Es ist 5:30. 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
6: Ich bin Stefan Keller. Hallo. Innenminister Dobrindt verlängert die Grenzkontrollen. Hintergrund seien die Ereignisse in der spanischen Exklave Ceuta, sagte der CSU-Politiker. Bis wann die Grenzkontrollen verlängert werden sollen, erklärte er nicht. Angesichts zehntausender Migranten in Ceuta sprach der spanische Ministerpräsident von einem Angriff. Die KI-Firma Anthropic in San Francisco hat ungeplante Hackerangriffe ihrer Modelle in Tests eingeräumt. Die Software drang demnach in Systeme von 3 Unternehmen ein. Entdeckt wurde das erst nach einer Prüfung, wie Anthropic mitteilte. Der Vorfall erhöht nun in der Branche den Druck auf strengere Sicherheitsstandards für autonome KI-Systeme weltweit. Der Discounter Lidl ruft Rindersalami zurück. In der Dulano Delikatesse Edelsalami seien Bakterien gefunden worden, die Durchfall verursachen können. Betroffen sind Packungen mit dem Mindesthaltbarkeitsdatum 10. August. Verkauft wurden sie unter anderem in Baden-Württemberg, Rheinland-Pfalz, NRW, dem Saarland und Hessen.
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7: Die TSG Hoffenheim steht vor dem letzten Test auf deutschem Boden. Morgen empfangen die Kraichgauer den Karlsruher SC im Dietmar-Hopp-Stadion. Das Spiel gegen den Zweitligisten geht über 2x60 Minuten. Am Sonntag startet das Team von Christian Ilzer ins Trainingslager nach Österreich. Vorfreude beim TSG-Coach.
8: Wollen dort gut trainieren und wollen vor allem viel Zeit miteinander verbringen. Rundherum als Team wieder noch enger zu werden, die neuen Spieler dann auch final noch zu integrieren, ist das eine wunderbare Möglichkeit.
7: Eine Woche dauert das Trainingslager in Seefeld mit abschließendem Testspiel gegen Borussia Mönchengladbach. Rebecca Allgeier von der TSG Hoffenheim.

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legendäre Band Nothing But Thieves. Evolution, ihre neue Single hier bei Rock FM. Das war wirklich eine gute Nachricht, als wir gehört haben, dass Bon Jovi wieder auf Tour gehen. Nach Stimmproblemen über viele Jahre, da war ja nichts. Jetzt spielen sie mehrere Shows in London, Wembley Stadium. Allein das klingt schon legendär. Noch besser wird's, wenn ich euch jetzt sage, wir laden euch dazu ein. Flug, Hotel, Citytrip zu Bon Jovi. Das muss natürlich nicht jedem gefallen. Wenn's euch aber reizt, hört mal rein. Im August hier bei Rock FM. Die Nummer werden sie dann auch spielen.

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14: Also über diesen Sommer können wir uns in diesem Jahr wirklich nicht beklagen. Es fühlt sich selbst am Baggersee wie Sonnenbaden auf Malotze an. Das Wochenende glänzt sonnig, trocken bei über 30 Grad.
0: Es ist 6 Uhr. 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
15: Ich bin Stefan Keller. Hallo. Nachdem zehntausende Migranten aus Marokko in die spanische Exklave Ceuta gelangt sind, wächst der Druck auf die dortige Regierung. Unter anderem EU-Kommissionspräsidentin Ursula von der Leyen fordert ein hartes Vorgehen. Niemand dürfe ohne die geltenden Regeln in die Europäische Union kommen, schrieb sie auf X. Dieter Ebeling berichtet.
16: Heftige Reaktionen gibt es in der EU. Die Frage, ob Spanien nun aus dem grenzenlosen Schengen-Raum ausgeschlossen werden könne, ist klar zu beantworten. Nein, das ist rechtlich nicht vorgesehen. Aber verstärkte Grenzkontrollen wird es geben. Unter anderem in Frankreich an der spanischen Grenze und auch in Italien. Und Bundesinnenminister Dobrindt begründet jetzt die Verlängerung von Grenzkontrollen in Deutschland ebenfalls mit Spanien. Kommissionspräsidentin von der Leyen nannte die Bilder aus Spanien inakzeptabel.
15: Bei dem über Polen abgestürzten Flugobjekt soll es sich tatsächlich um eine russische Rakete handeln. Das hat die polnische Regierung erklärt. Man habe die Trümmerteile untersucht und könne das jetzt mit Gewissheit sagen. Aus Protest gegen den Vorfall hat das polnische Außenministerium den russischen Botschafter einbestellt. Man befürchtet, dass Russland das NATO-Gebiet absichtlich provozieren könnte. Hunderte Menschen wurden in Griechenland per Boot vor Waldbränden in Sicherheit gebracht. Die Flammen hatten ihnen den Weg abgeschnitten. Das berichten die Behörden im Gebiet Agios Vassilios, 60 Kilometer nordwestlich von Athen. Auch direkt im Westen von Athen brennt es. Orte wurden geräumt. Problem bleibt der starke Wind. Marc-André Ter Stegen wechselt offenbar in die Niederlande. Der ehemalige deutsche Nationaltorhüter hat laut spanischer Zeitung Marca einer einjährigen Leihe zu Ajax Amsterdam zugestimmt. Am Wochenende soll es den Medizincheck geben. Der 34-jährige Ter Stegen hat beim FC Barcelona zwar noch Vertrag bis 2028, allerdings unter Coach Hansi Flick keine Perspektive.
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11: Einen wunderschönen guten Abend in die Runde. Freitag 18 Uhr, Zeit für den Plattenrausch. Normalerweise, ich weiß, macht das hier der Lange. Der ist aber leider krank, deswegen müsst ihr mit mir Vorlieb nehmen. Ich bin Rock FM Musikchef Luki. Heute reisen wir einmal durch wild alle Jahrzehnte und schauen uns an, was für krasse Frauen es eigentlich im Rock gibt. Am Weltfrauentag können das alle, wir machen es einfach jetzt. Wir haben natürlich einige dabei, ne? Elaina Miles, Amy Lee von Evanescence, Gwen Stefani von No Doubt, Patti Smith, Meredith Brooks, Susie Quattro, all das hört ihr gleich. Starten tun wir mit was ganz Aktuellem aus Mexiko. The Warning heißt die Band, Ritual heißt der Song. Und damit geht's los im Plattenrausch-Spezial Women in Rock.

Alanis Morissette war das. Und die darf natürlich nicht fehlen, hier bei uns im Plattenrausch, beim großen Spezial Women in Rock. Ich meine, wir kennen sie alle als absolute Rocklegende, aber irgendwann hat sie auch angefangen, ne? Die war schon recht früh sehr erfolgreich. In der Kategorie Album of the Year war sie damals, als Jagged Little Pill rauskam, jüngste Preisträgerin aller Zeiten. 5 Grammys hat sie dafür gewonnen, ich finde vollkommen zu Recht. Ist ja nach wie vor ein wunderschönes Album. Mit 21 Jahren rausgebracht, das ist früh. Mit 21, ich weiß nicht, was ich da gemacht habe. Habe ich meinen Eltern vorgelogen, dass ich studieren würde. Ist auch natürlich bis heute immer noch aktiv. Alanis Morissette, Rocklegende, feiern wir zu Recht. Genauso wie wir die hier zu Recht feiern. Das sind die Cranberries. Schöner Rock aus Irland mit ihrem größten Hit. Jetzt für uns hier beim Plattenrausch. Zombie.

Rock FM hier, Elena Miles war das. Black Velvet, eine Hommage an Musiker, die wir lieben. Ne? Also in ihrem Fall an Elvis Presley, zu dem sie eben sehr aufschaut. Elena Miles ist auf einer Ranch groß geworden und hat tatsächlich ihr Pferd verkauft, um sich ihre erste Gitarre kaufen zu können. Das ist Commitment, das brauchen wir, um eine absolute Rocklegende werden zu können. Ihr hört den Plattenrausch bei Rock FM mit dem großen Spezial Women in Rock. Ich bin Musikchef Luki und wir machen direkt weiter mit schönem Rock aus den Nullerjahren. Das ist Amy Lee und ihre Band Evanescence. 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

Das hat ein absolutes Beben in der Rockwelt ausgelöst. Die Band Linkin Park ist zurück. Nach dem Freitod von Chester Bennington haben sie sich ja aufgelöst. Und sind zurück mit einer Frau, Emily Armstrong. Feiern wir auch hier beim großen Plattenrausch-Spezial Women in Rock bei Rock FM. Ich bin Musikchef Luki. Emily Armstrong war auch keine Unbekannte, als sie bei Linkin Park einstieg. Sie hatte schon jahrelang Erfahrung als Frontfrau der Band Dead Sarah. Da hat sie auch Gitarre gespielt und hat eben die Jungs von Linkin Park 2019 rum kennengelernt. Und dann, 5 Jahre später, wurde sie vorgestellt als das neue Gesicht der Band. Ich finde, das steht der Band ausgezeichnet. Wir reisen weiter, ein bisschen in die Vergangenheit, einmal zurück in die 80er. Das sind Blondie mit Call Me, hier beim Plattenrausch bei Rock FM.

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Yes, die Guano Apes, die dürfen natürlich auch nicht fehlen. Ihr hört Rock FM, das große Plattenrock-Spezial Women in Rock. Ich bin Musikchef Luki. Die Guano Apes, die verdanken wir eigentlich dem Wettbewerb Local Heroes. Den haben sie damals gewonnen, wurde damals präsentiert von Radio FFN und Viva und hat ihnen die Tür geöffnet rein ins Musikbusiness. Das war ihr größter Hit. Open Your Eyes, haben wir gerade gehört. Und wir bleiben so rotzig frech, weil das ist Avril Lavigne, was wir jetzt gleich hören. Avril Lavigne ist ja die Pop-Punk-Ikone schlechthin. Wegen ihr haben, glaube ich, in den Nullerjahren die meisten Frauen angefangen, Musik zu machen. Absolute Legende. Feiern wir zu Recht. Hier bei Rock FM. Avril Lavigne, das ist Complex.

Ihr hört Rock FM. Das waren Fleetwood Mac, Silver Springs. Ein Song wie ein Statement. Stevie Nicks hat den geschrieben über ihre Trennung zu Lindsay Buckingham. Seines Zeichens Fleetwood Mac Gitarrist. In der Band gab es ja die eine oder andere Beziehung, das eine oder andere Techtelmechtel. Es war gar nicht so einfach. Und für Stevie Nicks war es vor allem auch nicht einfach, die ja oft einfach singen musste, was andere Männer über sie geschrieben haben als Partnerin. Ne? Zum Beispiel eben in Go Your Own Way. Und das war jetzt ihre Möglichkeit, dieses Gefühl mal zurückzugeben. Dieses, hey, du musst jetzt auch mal singen, was ich über dich und uns sage. Silver Springs, sehr emotionale Nummer. Da lohnt es sich auch mal Live-Videos anzugucken. Dieser Blick, den Stevie Nicks und Lindsay Buckingham austauschen, wenn sie das singen, das geht unter die Haut. Stevie Nicks, eine der Women in Rock, die wir hier feiern müssen. Wir könnten so viele feiern, die Sendung würde 5 Stunden gehen. Wir müssen uns ein bisschen zügeln. Wer aber auf jeden Fall auch rein muss, ist Gwen Stefani mit ihrer Band No Doubt. Hören wir jetzt Just a Girl.

Patti Smith, eine der Ikonen der 70er Jahre, feiern wir hier im Rock FM Plattenrausch Spezial Women in Rock. Ich bin Musikchef Luki. Wenn ich an Patti Smith denke, dann denke ich vor allem auch an ihren Glauben. Ne? Sie hatte einen Unfall, der sie sehr stark gelähmt erstmal zurückgelassen hat, hat sich davon aber zum Glück erholt und hat in dieser Zeit zum Glauben gefunden. Ich glaube, für die nächste spielt ja nicht so eine große Rolle. Meredith Brooks, die Legende, die sich Wörter wiederholt. Bitch, ne? Also eigentlich als Schimpfwort gedacht. Sie claimt es aber anders und sagt, ja, manchmal bin ich halt eine Bitch. Aber das ist auch ziemlich cool. Meredith Brooks, hören wir jetzt. Bitch.

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6: Fürs Wochenende können wir ganz schnell machen, sonnig, trocken, immer um die 30 Grad.

Taylor Momsen mit ihrer Band The Pretty Reckless waren das. Ich finde nach wie vor eine der besten Bands, die wir aktuell so haben auf diesem Planeten. Taylor Momsen kennen wir ja nicht nur als Musikerin, die ist auch als Schauspielerin unterwegs. War damals das Kind im Grinch, dem Weihnachtsfilm, hat auch bei Gossip Girl mitgespielt und sich jetzt aber langsam wirklich komplett aus der Schauspielerei zurückgezogen. Sie ist jetzt Rockstar und das steht ihr verdammt gut. Wer auch Rockstar ist, an der kommen wir auch nicht vorbei. Das ist eine der Legenden hier aus Deutschland. Doro mit ihrer Band Warlock. All We Are. Hören wir jetzt im Plattenrausch. Und danach, als letzten Song, haben wir noch Tina Turner. Ich meine, wir kommen nicht drum rum. Bei Women in Rock müssen wir auch über Tina Turner sprechen. Absolute Legende. Hören wir zum Abschluss dieses Plattenrausch-Spezials. Das hat mir großen Spaß gemacht. Ich hoffe euch auch. Ich wünsche euch noch einen schönen Abend mit uns. Genießt die Mucke, genießt das Wochenende. Bis dahin. Tschüss.

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0: 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Es ist 8 Uhr. 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
1: Ich bin David Riemer. Von der spanischen Exklave Ceuta in Nordafrika gibt es nach Angaben der EU-Kommission keine weiteren Bewegungen Richtung europäisches Festland. Das sagte eine Sprecherin angesichts der vielen Migranten, die in den vergangenen Tagen nach Ceuta gelangt waren. Ceuta gehört zwar zu Spanien und damit zur Europäischen Union, aber nicht zum Schengen-Raum. Der Hackervorfall mit einem KI-Modell von OpenAI war offenbar kein Einzelfall. Jetzt räumt auch der Konkurrent Anthropic einen ähnlichen Zwischenfall ein. Bei internen Tests ist eines der KI-Modelle unerlaubt in Computersysteme eingedrungen. Bemerkt wurde das allerdings erst Wochen später.
2: Künstliche Intelligenz, die sich selbstständig macht und zum heimlichen Hacker wird, kann gemeingefährlich werden. Erst im Nachhinein wurden die Einbrüche in Firmensysteme bekannt. Die Vorfälle passierten in einer Testumgebung, die darauf abzielte, die Hackerfähigkeiten der KI zu testen. Dass die Software jeweils ins Internet gelangte und dort selbstständig wilderte, war ein Unfall. Die Vorfälle unterstreichen zentrale Schwachstellen und dürften die Debatte über internationale Sicherheitsstandards für KI anheizen. Aus den USA, Tina Eck.
1: Im Gazakrieg gibt es vorsichtig Hoffnung auf Bewegung. US-Präsident Trump spricht von einer Einigung über die Entwaffnung der Hamas. Aus Israel und von der Hamas kommen allerdings schon wieder Zweifel, ob der Plan überhaupt umgesetzt wird.
3: Auf dem Papier klingt der Plan nach einem großen Schritt. Die Hamas soll ihre schweren Waffen abgeben. Gleichzeitig soll sich die israelische Armee Stück für Stück aus dem Gazastreifen zurückziehen. Genau darüber gibt es aber Streit. Israel will seine Soldaten erst dann abziehen, wenn die Hamas tatsächlich entwaffnet ist. Die Hamas wiederum knüpft ihre Zustimmung an ein Ende der israelischen Militäreinsätze. Auch Bundesaußenminister Wadephul nennt die Pläne zwar hoffnungsvoll, sagt aber, entscheidend ist, dass die Hamas ihre Waffen am Ende wirklich abgibt. Zoe Tassovali, Nachrichtenredaktion.
1: Zum Fußball. Der Widerstand gegen FIFA-Präsident Infantino wächst nach der Vorstellung seiner Investorenpläne weiter. Neben der UEFA gehen weitere Fußballdachverbände auf Distanz zu Infantino. Inzwischen ist auch ein hochrangiger FIFA-Berater aus Protest zurückgetreten. Er nannte die Pläne ein schlechtes Geschäft für den Fußball und seine Zukunft. Die FIFA verteidigte ihr Vorhaben dagegen und erklärte, niemand verkaufe den Fußball. Hey!

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1: Ein Klassiker aus den 80ern. Toto mit Africa erschien im Jahr 1982 auf dem Album Toto 4. In den USA erreichte der Song im Februar 1983 Platz 1 der Billboard Charts. Bei uns in Deutschland kam er auf Platz 22. Keyboarder David Page schrieb den Song und waren Berichte über humanitäre Probleme in Afrika und seiner eigenen Faszination für den Kontinent, den er aber selbst nie bereist hatte. Africa ist bis heute einer der größten Hits der Band. Auf Spotify knackte der Song im Jahr 2017 erstmals die 500 Millionen Stream-Grenze. Heute ist es weit über 1 Milliarde. Toto mit Africa aus dem Jahr 83.
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1: Die Gruppe Europe mit Carrie, eine Rockballade aus dem Jahr 87. Der Song handelt von Trennung, von Verlust und Reue. Der Sänger wendet sich an Carrie, eine Frau, die ihn verlassen hatte. Er erkennt zu spät, dass er Fehler gemacht hat und dass die Beziehung endgültig vorbei ist. Die Nachfolgesingle von The Final Countdown schaffte es 1987 auf Platz 21 in den deutschen Singlecharts. Europe mit Carrie.
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1: Ich bin David Riemer. Die Krise in der spanischen Exklave Ceuta spitzt sich weiter zu. Mindestens 57 Migranten sind nach Angaben eines spanischen Fernsehsenders ums Leben gekommen. Sie wollten von Marokko aus nach Ceuta gelangen.
2: Viele Menschen versuchten, durch das Meer nach Ceuta zu schwimmen. Andere kletterten über die meterhohen Grenzzäune. Unter ihnen sind auch viele Frauen, Kinder und Jugendliche. Laut den spanischen Behörden ist zwar ein Großteil inzwischen freiwillig nach Marokko zurückgekehrt. Die EU-Kommission macht trotzdem jetzt eine klare Ansage. Von Ceuta aus geht es derzeit nicht weiter auf das europäische Festland. Die spanische Exklave gehört zwar zur EU, liegt aber außerhalb des Schengen-Raums. Zoe Tassovali, Nachrichtenredaktion.
1: US-Präsident Trump hat weitere Angriffe auf den Iran angekündigt. Bei einer Kabinettssitzung sagte er, man werde den Iran sehr hart treffen. Einen Zeitrahmen nannte er nicht. Nach seiner Einschätzung verfügt der Iran zwar noch über militärische Kapazitäten, bald aber nicht mehr. Frustriert äußerte sich Trump über diplomatische Bemühungen. Er warf dem Iran vor, Absprachen nicht einzuhalten und Gesprächsinhalte falsch darzustellen. Mit dem Widerstand mehrerer Ministerpräsidenten geraten die Rentenpläne der Bundesregierung weiter unter Druck. Die drei ostdeutschen CDU-Regierungschefs lehnen die Abschaffung der abschlagsfreien Rente nach 45 Versicherungsjahren ab. Sachsens Ministerpräsident Kretschmer droht deshalb mit einem Nein im Bundesrat. Die Bundesregierung hält trotzdem an ihrem Reformpaket fest. Zum Fußball. Der Druck auf FIFA-Präsident Infantino wächst. Nach der Boykottdrohung der UEFA und massiver Kritik weiterer Verbände verliert er jetzt auch noch seinen hochrangigen Berater Cordero. Möglicherweise wackeln damit Infantinos milliardenschwere Investorenpläne.
3: Der erhoffte Milliardendeal des FIFA-Präsidenten wird immer unwahrscheinlicher. Nachdem sich nun bereits drei Kontinentalverbände kritisch bzw. klar gegen seine Pläne ausgesprochen haben, scheinen die unter den FIFA-Mitgliedsverbänden kaum noch mehrheitsfähig. Und die drastische Kritik seines zurückgetretenen ehemaligen Vertrauten Cordero zeigt ja, dass auch Infantino selbst nicht mehr unumstritten ist. Thomas Thonfeld, Sportredaktion.
1: Der britische Premierminister Burnham hat sich inzwischen für die Ablösung von FIFA-Präsident Infantino ausgesprochen.

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1: Ich bin Uli Reitinger. Der Andrang zehntausender Menschen auf die Nordafrika-Exklave Ceuta hat Europa in Alarmbereitschaft versetzt. 60.000 Migranten sind in den vergangenen Tagen irregulär in die Exklave gelangt, sagt der örtliche Regionalpräsident. Nach Angaben der EU-Kommission gibt es bislang allerdings keine Weiterbewegungen in Richtung des europäischen Kontinents. Frankreich hat die Grenzkontrollen zu Spanien trotzdem verstärkt. Im Gaza-Krieg gibt es vorsichtige Hoffnung auf Bewegung. US-Präsident Trump spricht von einer Einigung über die Entwaffnung der Hamas. Aus Israel und von der Hamas selbst kommen allerdings schon wieder Zweifel, ob die Pläne überhaupt umgesetzt werden.
2: Auf dem Papier klingt der Plan nach einem großen Schritt. Die Hamas soll ihre schweren Waffen abgeben. Gleichzeitig soll sich die israelische Armee Stück für Stück aus dem Gazastreifen zurückziehen. Genau darüber gibt es aber Streit. Israel will seine Soldaten erst dann abziehen, wenn die Hamas tatsächlich entwaffnet ist. Die Hamas wiederum knüpft ihre Zustimmung an ein Ende der israelischen Militäreinsätze. Zoe Tassovali, Nachrichtenredaktion.
1: Für den Kanzler ist es ein Gesamtkonzept, das umgesetzt werden muss. Für seine Sozialministerin sogar ein Gesamtkunstwerk, die geplante Rentenreform. Die Ostministerpräsidenten sehen das allerdings völlig anders. Sachsens Landeschef Michael Kretschmer droht mit einem Nein im Bundesrat.
3: Ohne Veränderungen werden wir nicht zustimmen können, sagte Kretschmer dem RND. Und wenn andere Länder auch nicht zustimmen, dann gibt es diese Renten- und Pflegereform nicht. Im Kanzleramt dürfte man über diese Worte eines CDU-Ministerpräsidenten alles andere als erfreut sein. Auf seiner Seite hat Kretschmer die beiden Ostministerpräsidenten Sven Schulze aus Sachsen-Anhalt und den Thüringer Mario Vogt. Doch selbst wenn auch Brandenburg und Mecklenburg-Vorpommern sich querstellen, reicht das nicht, um Pflege- und Rentenreform im Bundesrat zu blockieren. Aus Berlin, Dirk Zeitler.
1: Der Widerstand gegen FIFA-Präsident Infantino wächst nach der Vorstellung seiner Investorenpläne weiter. Neben der UEFA gehen auch die Kontinentalverbände für Nord- und Mittelamerika und Asien auf Distanz zu ihm. Außerdem ist ein hochrangiger FIFA-Berater Infantinos aus Protest zurückgetreten. Die FIFA verteidigte ihr Vorhaben dagegen und erklärte, niemand verkaufe den Fußball.

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1: Ich bin Uli Reitinger. Beim Ansturm von Migranten auf die spanische Nordafrika-Exklave Ceuta sind mindestens 57 Menschen ums Leben gekommen. Das berichtet das spanische Fernsehen. Die Menschen wollten schwimmend nach Ceuta und damit nach Europa gelangen.
2: Andere kletterten über die meterhohen Grenzzäune. Unter ihnen sind auch viele Frauen, Kinder und Jugendliche. Laut den spanischen Behörden ist zwar ein Großteil inzwischen freiwillig nach Marokko zurückgekehrt. Die EU-Kommission macht trotzdem jetzt eine klare Ansage. Von Ceuta aus geht es derzeit nicht weiter auf das europäische Festland. Die spanische Exklave gehört zwar zur EU, liegt aber außerhalb des Schengen-Raums. Zoe Tassovali, Nachrichtenredaktion.
1: Mit dem Widerstand mehrerer Ministerpräsidenten geraten die Rentenpläne der Bundesregierung weiter unter Druck. Die drei ostdeutschen CDU-Regierungschefs Kretschmer, Schulze und Vogt lehnen die Abschaffung der abschlagsfreien Rente nach 45 Versicherungsjahren ab. Sachsens Ministerpräsident Kretschmer droht deshalb mit einem Nein im Bundesrat. Unterstützung bekommt er von Mecklenburg-Vorpommerns SPD-Ministerpräsidentin Schwesig. Die Bundesregierung hält trotzdem an ihrem Reformpaket fest. Bei einem schweren Unwetter in Rathen in der sächsischen Schweiz ist ein Mann ums Leben gekommen. Er wurde laut Polizei von einem umgestürzten Baum erschlagen. Drei Menschen wurden schwer verletzt. Das Unglück ereignete sich in einem Zugangsweg zur Felsenbühne, heißt es von der Rettungsleitstelle Dresden. Die Felsenbühne ist eines der größten Freilichttheater Sachsens. Der Druck auf FIFA-Präsident Gianni Infantino wächst. Nach der Boykottdrohung der UEFA und massiver Kritik weiterer Verbände verliert er jetzt auch noch seinen hochrangigen Berater Carlos Cordero. Wackeln damit Infantinos milliardenschwere Investorenpläne?
3: Der erhoffte Milliardendeal des FIFA-Präsidenten wird immer unwahrscheinlicher. Nachdem sich nun bereits drei Kontinentalverbände kritisch bzw. klar gegen seine Pläne ausgesprochen haben, scheinen die unter den FIFA-Mitgliedsverbänden kaum noch mehrheitsfähig. Und die drastische Kritik seines zurückgetretenen ehemaligen Vertrauten Cordero zeigt ja, dass auch Infantino selbst nicht mehr unumstritten ist. Der britische Premierminister Burnham hat sich ja schon dafür ausgesprochen, Infantino an der Spitze der FIFA abzulösen. Thomas Thonfeld, Sportredaktion.
1: Die FIFA hatte diese Woche ihren Plan bekannt gegeben, mit dem Verkauf eines Teils ihrer kommerziellen Rechte, etwa an der Weltmeisterschaft, eine Milliardensumme einspielen zu wollen.

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1: Ich bin Uli Reitinger. Die Migrationskrise in der spanischen Nordafrika-Exklave Ceuta ist nach Angaben der spanischen Regierung nach dem Andrang von mindestens 50.000 Menschen nun praktisch überwunden. Nahezu alle, die in Ceuta angekommen waren, seien inzwischen wieder nach Marokko zurückgekehrt, schrieb der Außenminister Spaniens auf X. Experten der EU-Mitgliedstaaten wollen sich an diesem Samstag über die Entwicklungen austauschen. Der Hackervorfall mit einem KI-Modell von OpenAI war offenbar kein Einzelfall. Jetzt räumt auch der Konkurrent Anthropic einen ähnlichen Zwischenfall ein. Bei internen Tests ist eines der KI-Modelle unerlaubt in Computersysteme eingedrungen. Bemerkt wurde das allerdings erst Wochen später.
2: Künstliche Intelligenz, die sich selbstständig macht und zum heimlichen Hacker wird, kann gemeingefährlich werden. Erst im Nachhinein wurden die Einbrüche in Firmensysteme bekannt. Die Vorfälle passierten in einer Testumgebung, die darauf abzielte, die Hackerfähigkeiten der KI zu testen. Dass die Software jeweils ins Internet gelangte und dort selbstständig wilderte, war ein Unfall. Die Vorfälle unterstreichen zentrale Schwachstellen und dürften die Debatte über internationale Sicherheitsstandards für KI anheizen. Aus den USA, Tina Eck.
1: Die Zahl der Arbeitslosen in Deutschland hat im Juli wieder die 3-Millionen-Marke geknackt. Der Anstieg ist zwar üblich für die Zeit vor der Sommerpause, fällt dieses Jahr aber so hoch aus wie seit 20 Jahren nicht.
3: Unternehmen stellen oft erst ab September wieder neu ein, dann beginnt auch das neue Ausbildungsjahr. Insgesamt setzt sich am Arbeitsmarkt die schwache Entwicklung der vergangenen Monate fort, sagt Bundesagentur für Arbeit Vorstand Terzenbach. Besonders die schwache Konjunktur und weiter hohe Energiepreise machen vielen Unternehmen zu schaffen. Im September entspannt sich die Lage dann aber voraussichtlich wieder etwas. Oliver Urbanke, Nachrichtenredaktion.
1: Bei einem schweren Unwetter in Rathen in der sächsischen Schweiz ist ein 28 Jahre alter Mann ums Leben gekommen. Er wurde laut Polizei von einem umgestürzten Baum erschlagen. Mehr als 10 Menschen wurden verletzt, 3 von ihnen schwer. 40 Menschen wurden evakuiert. Das Unglück ereignete sich in einem Zugangsweg zur Felsenbühne, heißt es von der Rettungsleitstelle Dresden. Die Felsenbühne ist eines der größten Freilichttheater Sachsens.

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1: Ich bin Uli Reitinger. Der Andrang von mehr als 50.000 Menschen auf die spanische Nordafrika-Exklave Ceuta hat Europa in Alarmbereitschaft versetzt. Nach EU-Angaben gab es aber keine Weiterbewegungen Richtung Europa. Außerdem sind laut Spaniens Außenminister fast alle Migranten mittlerweile nach Marokko zurückgekehrt. Trotzdem hat Frankreich die Grenzkontrollen zu Spanien verstärkt. Italien führt bei Reisenden mit dem Flugzeug oder Schiff Grenzkontrollen durch. Für den Kanzler ist es ein Gesamtkonzept, das umgesetzt werden muss, für seine Sozialministerin sogar ein Gesamtkunstwerk. Die Rede ist von der geplanten Rentenreform. Die Ostministerpräsidenten sehen das völlig anders. Sachsens Landeschef Michael Kretschmer zum Beispiel droht mit einem Nein im Bundesrat.
2: Ohne Veränderungen werden wir nicht zustimmen können, sagte Kretschmer dem RND. Und wenn andere Länder auch nicht zustimmen, dann gibt es diese Renten- und Pflegereform nicht. Auf seiner Seite hat Kretschmer die beiden Ostministerpräsidenten Sven Schulz aus Sachsen-Anhalt und den Thüringer Mario Vogt. Doch selbst wenn auch Brandenburg und Mecklenburg-Vorpommern sich querstellen, reicht das nicht, um Pflege- und Rentenreform im Bundesrat zu blockieren. Aus Berlin, Dirk Zeitler.
1: Das Gebiet rund um Neapel ist von einem starken Erdbeben erschüttert worden. Es gibt Berichte über Schäden und leicht Verletzte. Viele Menschen liefen verängstigt auf die Straße. Bei der Feuerwehr gingen mehrere Meldungen über Stromausfälle und steckengebliebene Aufzüge ein. Italienische Medien berichten, es habe sich um das stärkste Beben in der Region seit rund 40 Jahren gehandelt. Im Streit um die umstrittenen Investorenpläne der FIFA bekommt Präsident Gianni Infantino Gegenwind aus den eigenen Reihen. Sein enger Vertrauter Carlos Cordero ist aus Protest zurückgetreten.
3: Er könne bei den Investorenplänen nicht tatenlos zusehen, erklärte Infantino Vertraute seinen Rückzug. Diese seien ein schlechtes Geschäft für die FIFA-Mitgliedsverbände und für die Zukunft des Fußballs. Für das Milliardenvorhaben des FIFA-Präsidenten bedeutet der Rückzug seines engen Vertrauten einen weiteren Rückschlag. Nachdem sich nun bereits 3 Kontinentalverbände kritisch bzw. klar gegen seine Pläne ausgesprochen haben, scheinen die unter den FIFA-Mitgliedsverbänden kaum noch mehrheitsfähig. Thomas Thonfeld, Sportredakteur.
1: Die FIFA hatte diese Woche ihren Plan bekannt gegeben, mit dem Verkauf eines Teils ihrer kommerziellen Rechte, zum Beispiel an den Weltmeisterschaften, eine Milliardensumme einspielen zu wollen.

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2: Ich bin Uli Reitinger. Nur 58,7% der Fernzüge der Deutschen Bahn sind im ersten Halbjahr pünktlich unterwegs gewesen. Das ist kein guter Wert, da müssen wir auch nichts beschönigen, sagte Bahnchefin Evelyn Paller der Welt am Sonntag. Allerdings hätten in 3/4 der Fälle die Verspätungen unter 15 Minuten gelegen. Auch wenn sie noch nicht zufrieden sei, dürfe man die Deutsche Bahn nicht immer schlechter reden, als sie ist, betonte Paller. Beim Ansturm von Migranten auf die spanische Nordafrika-Exklave Ceuta sind mindestens 57 Menschen ums Leben gekommen. Das berichtet das spanische Fernsehen. Die Menschen wollten schwimmend nach Ceuta und damit nach Europa gelangen.
3: Andere kletterten über die meterhohen Grenzzäune. Unter ihnen sind auch viele Frauen, Kinder und Jugendliche. Laut den spanischen Behörden ist zwar ein Großteil inzwischen freiwillig nach Marokko zurückgekehrt. Die EU-Kommission macht trotzdem jetzt eine klare Ansage. Von Ceuta aus geht es derzeit nicht weiter auf das europäische Festland. Die spanische Exklave gehört zwar zur EU, liegt aber außerhalb des Schengen-Raums. Zoe Tassovali, Nachrichtenredaktion.
2: Eine Woche nach dem tödlichen Anschlag eines Islamisten am Rande des Christopher Street Days in Berlin finden heute wieder einige CSD-Paraden statt. In Hamburg werden bis zu 250.000 Teilnehmer erwartet. Die Polizei hat ihr Sicherheitskonzept nachgeschärft und will die Veranstaltung mit doppelt so vielen Beamten wie im vergangenen Jahr schützen.
4: Wir durchleben im Moment ein Wechselbad der Gefühle, sagt der Sprecher des Vereins Pride Hamburg, Manuel Opitz. Man trage Trauer im Herzen, aber gleichzeitig wolle sich die queere Community nicht einschüchtern lassen und so sichtbar wie nie zuvor sein. Das Motto lautet, solidarisch queer, Haltung zeigen für eine Zukunft ohne Angst. Die Veranstalter bekommen prominente Unterstützung von SPD und Grünen. Aus Hamburg, Bernhard Sprengel.
2: Bei einem Frontalzusammenstoß eines Kleintransporters mit einem Linien